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3: Gerichtsgebäude wird nach Einsturz gesichert. Tödlicher Unfall auf Forstweg im Gardatal. Das Wetter wird heute teilweise nass und etwas kühler. Ich bin Sabrina Fleischmann, guten Morgen.
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3: Nach dem Teileinsturz des Gerichtsgebäudes in Bozen wurden bis zum Abend erste Sicherungsarbeiten durchgeführt. Heute wird die Feuerwehr einige Mitarbeiter in die Seitenflügel begleiten, damit sie dort wichtige Unterlagen holen können, um weiterarbeiten zu können. Es wird auch weiter nach Ausweichräumen gesucht. Das Land hat schon eine Ausschreibung gemacht, um genug Büros zu finden. Es geht um Platz für 150 bis 200 Mitarbeitende. Zum Teil soll auch im Homeoffice gearbeitet werden. Das Justizministerium will den Mitarbeitern PCs zur Verfügung stellen. Unterdessen hat die Kammer der Strafverteidiger gefordert, dass trotz der Notlage die Verhandlungen weitergehen müssen, und zwar in Anwesenheit der Betroffenen. Das sei notwendig für ein faires Verfahren. Eine 78-jährige Frau aus Abtei ist bei einem Verkehrsunfall ums Leben gekommen. Sie war gestern mit ihrem Mann auf einem Forstweg oberhalb von Stern unterwegs, als das Auto von der Straße abgekommen ist. Die Frau wurde herausgeschleudert und lebensgefährlich verletzt. Sie konnte vor Ort wiederbelebt werden. Dann wurde sie vom Rettungshubschrauber des Aiutalpin Dolomites ins Bozner Krankenhaus geflogen, wo sie aber kurz darauf verstorben ist. Und in Schams ist gestern der 82-jährige Johann Mittelberger mit dem Traktor tödlich verunglückt. Südtirols Feuerwehrnachwuchs kann im internationalen Vergleich gut mithalten. Die Jugendgruppe aus Antholz-Mittertal hat bei der Jugendfeuerwehr-Olympiade in Tschechien Rang 6 geschafft und sich damit Gold geholt. Insgesamt waren 58 Jugendfeuerwehrgruppen am Start. US-Präsident Trump sät Zweifel an fairen und freien Wahlen in den USA. In seiner Rede an die Nation hat er gesagt, das Wahlsystem sei anfällig für Manipulation und Korruption. Und er hat China vorgeworfen, die Präsidentschaftswahlen 2020 beeinflusst und Wählerdaten gestohlen zu haben. Trump hatte damals die Wahlen gegen Joe Biden von den Demokraten verloren und er erkennt diese Niederlage bis heute nicht an. Wieder ist ein geplanter Testflug der Riesenrakete von SpaceX kurz vor dem Start abgebrochen worden. Einige Triebwerke haben nicht gezündet, erklärte Elon Musk. Schon in der Vergangenheit sind viele Tests fehlgeschlagen. Nun soll in einigen Tagen der nächste Startversuch erfolgen. Musk will mit dem größten jemals gebauten Raketensystem eines Tages den Mars erreichen.
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3: Schon jetzt in der Früh zieht eine erste Regen- und Gewitterfront übers Land. Danach wird es zeitweise sonnig, bevor am Nachmittag und am Abend weitere Gewitter folgen könnten. Es wird auch nicht mehr so heiß wie gestern. Die Höchstwerte erreichen nur mehr 25 bis 31 Grad. Aktuell messen wir in Freienfeld 17, in Toblach 15, in Völl sind es 19, in Taufers im Münstertal 16 und in Auer werden fast 24 Grad gemessen. Der Samstag bringt uns morgen zuerst Sonne und dann wieder ein paar Gewitter.
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0: Für die Mitarbeiter des Gerichtes werden Ausweichräume gesucht. Einige Büros wurden schon bereitgestellt, unter anderem von der Uni Bozen. Auch Homeoffice wird erlaubt. Das Justizministerium will dafür PCs bereitstellen. Im Gardatal ist es gestern zu einem tödlichen Unfall gekommen. Eine 78-jährige Frau aus Abtei war mit ihrem Mann auf einem Forstweg unterwegs, als das Auto von der Straße abgekommen ist. Die Frau wurde herausgeschleudert und ist wenig später im Bozner Krankenhaus verstorben. Eine Erfolgsmeldung kommt von Südtirols Feuerwehrnachwuchs. Die Jugendgruppe aus Antholz-Mittertal hat bei der Jugendfeuerwehr-Olympiade in Tschechien Rang 6 geschafft und sich damit Gold geholt. Die Riesenrakete von SpaceX hat wieder einen Fehlstart hingelegt. Der Testflug musste kurz vor dem Start abgebrochen werden, weil einige Triebwerke nicht gezündet haben. Elon Musk will mit dem neuen Raketensystem den Mars erreichen.
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2: Sonne und Gewitter bringt der heutige Freitag nach Südtirol. Warme, aber feuchtlabile Luftmassen bestimmen das Wetter bei uns im Land. Zunächst scheint recht häufig die Sonne, im Tagesverlauf muss man dann mit Gewittern rechnen. Einzelne sind bereits am Vormittag möglich, am Nachmittag werden sie dann häufiger. Die Temperaturen gehen etwas zurück und erreichen 25 bis 31 Grad. Der Start in den Freitag, jetzt bei 22 Grad bereits in Bozen, am Brenner 13 Grad, Brixen meldet 19, in Bruneck 16 genauso wie in Deutschnofen, 21 Grad in Gargazon, Meran bei 24 Grad aktuell, Schlanders meldet 18, in Bredau 11 Grad und im Pfelders 13. Morgen am Samstag wird es zunächst sonnig, später sind wieder einige Gewitter zu erwarten. Auch am Sonntag scheint häufig die Sonne, in der zweiten Tageshälfte muss man mit ein paar gewittrigen Regenschauern rechnen, in den nördlichen Tälern wird es föhnig. Am Montag wird es dann überwiegend sonnig, die Temperaturen gehen aber etwas zurück. Und auch am Dienstag scheint mit Nordwind häufig die Sonne.
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2: Freie Fahrt in den Freitagmorgen jetzt um kurz nach 6:30. Auf der Brenner Staatsstraße südlich von Kollmann, Einbahnregelung wegen der Sanierung einer Mauer. Auf der Brenner Staatsstraße nördlich von Weidbruck, Einbahnregelung von 8 bis 17 Uhr wegen der Errichtung eines Steinschlagzahns. Auf dem Jaufenpass auf der Höhe der Tiroler Kreuzung, Einbahnregelung wegen Arbeiten. Und im Gardachtal zwischen Zwischenwasser und Bicolain, Einbahnregelung und zeitweilige Sperren bis zu 15 Minuten wegen Arbeiten. Allen unterwegs, gute und sichere Fahrt.
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Miles Smith im Holiday Frühstücksradio. Seit ganzen 2 Jahren schon kommen wir in den Genuss dieses Songs Stargazing auf Radio Holiday um 6.37 Uhr. Weiter geht's mit neuer Musik von den Fulminacci zum Aufstehen in den neuen Tag, in den Freitag. Maledetto me.

0: Die gute Laune Musik im Holiday Frühstücksradio zum Aufstehen, 20 Minuten vor 7, es ist Freitag. Ja, das Wochenende steht schon wieder bevor bei uns in Südtirol und da steht einiges auf dem Programm. Viele sind ja die Salone-Abende, die ab 2014 den Bronnecker Rathausplatz zum Wohnzimmer der Stadt machten, noch gut in Erinnerung geblieben. Nun knüpfen Carolina Forer und Caroline Dorfmann beim Veranstaltungszentrum Nobis in Bronneck an die Salone-Vergangenheit an.
1: Hallo, wir sind die Caroline und die Carolina, zwei Architektinnen aus Bronneck und arbeiten gemeinsam in einem Büro. Nachdem wir beide von Studieren zurückgekommen sind, haben wir gemerkt, dass uns in Bronneck vor allem ein vielfältiges Kulturprogramm und auch lebendige Nachkultur fehlen. Wir haben uns noch öfters zusammengesetzt und diskutiert, wie man das ändern kann und so ist nur Salone Echo eigentlich entstanden. Mit Salone Echo wollten wir deshalb auch einen Impuls setzen, nicht um etwas Vergangenes zu kopieren, sondern um sichtbar zu machen, was heute fehlt und welches Potenzial Bronneck hat. Deswegen versteht sich Echo auch bewusst als temporäres Format und weniger als klassische Veranstaltung, sondern ist mehr ein Zeichen und eine Einladung, kulturelle Räume neu zu denken und zu definieren.
0: Wer in den letzten Wochen am Veranstaltungszentrum Nobis in Bronneck vorbeispaziert ist, wird nicht drum herum gekommen sein, sich die Frage zu stellen, was es denn mit dem großen Baugerüst inmitten des Vorplatzes auf sich hat.
2: Das Gerüst vom Neutagpark ist eine Kunstinstallation, was die Caro und Dins überlegt haben, der gleichzeitig als unsere Bühne fungiert. Passend zum Konzept von Thema Echo haben wir in die Gerüstkonstruktion LED-Streifen eingebaut. Die Lichtimpulse, was da gesetzt werden, sollen die Besucher darstellen und so die Frage, was wir uns gestellt haben, sichtbar machen. Was bleibt, wenn ein Moment vorbei ist? Ergänzt hat die Künstlerin Kira Kessler dann noch die Stoffe und der Künstler Christoph Hinterhuber hat ins Video Lobs zur Verfügung gestellt, den noch zusätzlich unsere Bühne und einen Platz bespielt.
0: Heute am 17. Juli geht Salone Echo mit abwechslungsreichem Musikprogramm von 17 bis 1 Uhr nachts vor dem Veranstaltungszentrum Nobis in Bronneck weiter.
1: Wir laden den Caller recht herzlich heim zu der zweiten Ausgabe von Salone Echo ein. Und der Abend wird begleiten von der Jasmin Khalif und der David Biras. Ich glaube, wir kennen uns auf vielseitige Sounds freien und werden uns zwischen Ambient House, Downfunk, Electro und Techno bewegen. Wir hoffen, dass wir den Abend gemeinsam genießen können und dass es Echo noch bei allen lange noch klingt.

Stern erzählen mit One Republic im Holiday Frühstücksradio. Es ist 6.46 Uhr. Einen schönen guten Morgen und guten Start in diesen 17. Juli heute. Der Tramina Georg Wittmann und Julia Jedelhauser aus Deutschland, die drücken der 49. Ausgabe des Giro delle Dolomiti weiterhin ihren Stempel auf. Sie entschieden auch die vierte Etappe gestern am Donnerstag für sich und gehen damit als große Favoriten in die letzte Etappe heute. Auf dem Fahrrad geht's weiter bei der fünften Etappe der Dolomiten-Radrundfahrt.

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3: Gericht soll bald wieder Arbeit aufnehmen mit Homeoffice und neuen Büros. Tödlicher Unfall auf Forstweg im Gardatal. Das Wetter, der Start in den Freitag, ist trüb und teilweise nass. Ich bin Sabrina Fleischmann, guten Morgen.
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3: Das Gerichtsgebäude in Bozen wird überwacht, Tag und Nacht. Es stellt nach dem Teileinsturz immer noch eine Gefahrenstelle dar. Auch der Gerichtsplatz ist gesperrt. Heute sollen voraussichtlich einige Mitarbeiter die Seitenflügel betreten dürfen, begleitet von der Feuerwehr, um wichtige Unterlagen zu holen, Wilhelm Schatzer.
5: Ja, der Gerichtsbetrieb muss irgendwie weitergehen. Deshalb wird nach Ausweichräumen gesucht. Das Land hat eine Ausschreibung gemacht, um Büros zu finden. Es geht um Plätze für 150 bis 200 Mitarbeiter. Zum Teil soll auch im Homeoffice gearbeitet werden. Das Justizministerium will den Mitarbeitern PCs zur Verfügung stellen. Die Kammer der Strafverteidiger hat gefordert, dass trotz der Notlage die Verhandlungen weitergehen müssen, und zwar in Anwesenheit der Betroffenen. Das sei notwendig für ein faires Verfahren. Die Ursache für den Einsturz ist noch unklar. Untersucht wird unter anderem, ob die laufenden Sanierungsarbeiten damit zu tun haben könnten.
3: Eine 78-jährige Frau aus Abtei ist bei einem Verkehrsunfall ums Leben gekommen. Sie war gestern mit ihrem Mann auf einem Forstweg oberhalb von Stern unterwegs, als das Auto von der Straße abgekommen ist. Die Frau wurde herausgeschleudert und lebensgefährlich verletzt. Sie wurde mit dem Rettungshubschrauber des Aiuto Alpin Dolomites ins Bozner Krankenhaus geflogen, wo sie aber kurz darauf verstorben ist. Ihr Mann ist nur leicht verletzt worden. Südtirols Feuerwehrnachwuchs kann im internationalen Vergleich gut mithalten. Die Jugendgruppe aus Antholz-Mittertal hat bei der Jugendfeuerwehr-Olympiade in Tschechien Rang 6 geschafft und sich damit Gold geholt. Insgesamt waren 58 Jugendfeuerwehrgruppen am Start. US-Präsident Donald Trump sät wieder Zweifel an fairen und freien Wahlen in den USA. In seiner Rede an die Nation hat er gesagt, das Wahlsystem sei anfällig für Manipulation und Korruption. Und er hat China vorgeworfen, die Präsidentenwahlen 2020 beeinflusst zu haben. Trump hatte diese Wahlen damals gegen Joe Biden von den Demokraten verloren und er erkennt diese Niederlage bis heute nicht an. Wieder ist ein geplanter Testflug der Riesenrakete von SpaceX kurz vor dem Start abgebrochen worden. Einige Triebwerke haben nicht gezündet. Schon in der Vergangenheit sind viele Tests fehlgeschlagen. Nun soll in einigen Tagen der nächste Startversuch erfolgen. Elon Musk will mit dem größten jemals gebauten Raketensystem eines Tages den Mars erreichen. Heute wird's teilweise nass und etwas kühler. Mehr zum Wetter gleich.
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5: Die Webcams zeigen im ganzen Land dichte Wolken und stellenweise ist auch Regen dabei. Nach dem Abzug der Regenfront wird es kurz auflockern, bevor am Nachmittag und am Abend weitere Gewitter folgen werden. Die Höchstwerte reichen heute nur mehr 25 bis 31 Grad. Aktuell hat es in Fahren 20 Grad, in Bransol sind es 21, Bruneck meldet 16, in Eyers im Finchgau sind es 15 und in Fransensfeste werden 18 Grad gemessen. Morgen am Samstag gibt es zuerst Sonne und am Nachmittag wieder einzelne Gewitter.
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7: Guten Morgen, wünscht Barbara Widot aus der Landesverkehrsmeldezentrale. Wegen der fünften Etappe der Dolomitenradrundfahrt kommt es auf folgender Strecke zu kurzzeitigen Verkehrsanhaltungen. Start um 8.30 Uhr im Bozen Süd, Messe, Galvanistraße, Voltastraße, Reschenstraße, Siebeneich, Terlan, Mülten, Schermoos, Flas, Jenesien, Glaning mit Ankunft im Bozen Süd, Kadornastraße, Romstraße, Augustastraße, Bozistraße, Messe um ca. 12.30 Uhr. Die Landesstraße ist von der Abzweigung Terlan bis Verschneit von 8.30 Uhr bis 11 Uhr gesperrt. Gute Fahrt!
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9: Kurz vor sieben, einen schönen guten Morgen am Freitag. Unser gemeinsamer Start heute in diesem 17. Juli. Ich bin Lisa Berger und die Musik, die passende, gibt's von Norah Jones. Sie singt nämlich vom Sonnenaufgang, vom Sunrise und sagt auch schon passend dazu, Augen auf jetzt. Einen guten Start in den Tag.

am Sonnenaufgang im Holiday Frühstücksradio. Eine Minute nach sieben. Einen guten Start in diesen neuen Tag. Jetzt mit Musica Leggerissima. Es geht also nach Italien und danach zurück nach Südtirol ins Ahrental, um genau zu sein, mit unserem Radio Holiday Hit des Tages heute am Freitag. Schönen guten Morgen.

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1: Schöne Grüße ins Holidayland durch die Lisa Lana und ich wünsche euch ganz viel Spaß mit meinen Songs auf Radio Holiday.

0: frech, süß und 100% authentisch ist Lisa Lanas neue Single I Like It Here. Das mit seinen heißen Riffs und eingängigen Beats, Alternative- und Hip-Hop-Elemente in die typischen Dreamy-Pop-Atmosphäre Lanas einbaut.
1: I Like It Here ist ein richtig cooler, sexy Party-Track und wir haben es ja mitgekriegt in letzter Zeit. Es ist europaweit, aber in Südtirol vor allem so ein bisschen ein kleines Diskothek im Sterben und es wird aber schwieriger für die Betreiber, die Sachen aufrechtzuerhalten. Und das Lied ist so eine kleine Hommage an Clubkultur und Discofieber und alle, die gern ausgehen und tanzen und die letzten sein, wo es heimgehen. Yeah, ganz viel Spaß, liebe Hörer und Hörerinnen von Radio Holiday mit meiner neuen Single I Like It Here.

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Immer noch die Nummer 1 in der Radio Holiday Hitparade. Stick Figure mit Angels Above Me. Es ist 7.14 Uhr. Einen guten Start in den neuen Tag und auch ins Wochenende in Richtung und vielleicht ja zum nächsten Verwandtschaftstreffen.

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1: Immer wieder zum Schmunzeln. Musik aus Österreich von Rian. Es ist 7.16 Uhr. Einen schönen guten Morgen am Freitag. Mit Radio Holiday geht's durch den Sommer. 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
1: Heute mit Schmökern und den Wandertipp von gestern gerne auch nachhören. Radioholiday.de. Schönen guten Morgen. 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

0: Es ist 7.21 Uhr. Einen schönen guten Morgen. Ja, wenn Sie gerade schon dabei sind, sich zu überlegen, wo es denn am Wochenende hingehen soll. Vielleicht zum Ausflug oder vielleicht ja auch zur morgigen Bergtour. Dann sollten Sie eines im Auge behalten, nämlich im Rednauntal bei Mareit gibt es eine Sperre heute Nacht von 22 Uhr bis 5 Uhr morgens. Also beim Sonnenaufgang könnte es schwierig werden, da durchzufahren. Und am Samstag dann wieder von 22 Uhr bis Sonntag 5 Uhr, nämlich anlässlich der Veranstaltung Biker Days. Und auch heute noch, da findet die fünfte Etappe schon, also die letzte Etappe der 49. Ausgabe des Giro delle Dolomiti statt. Der Traminer Georg Wittmann und Julia Jedelhauser aus Deutschland, ja, in der Favoritenposition auf alle Fälle. Und wegen dieser fünften Etappe der Dolomiten-Radrundfahrt kommt es auf folgender Strecke heute zu kurzzeitigen Verkehrsanhaltungen. Gestartet wird nämlich um 8.30 Uhr im Bozen Süd. Es geht nach Siebeneich, Derlan, Mölten, Chermoz, Flas, Jenesien, Glaning mit Ankunft in Bozen Süd um ca. 12.30 Uhr. Die Landesstraße 98 ist von der Abzweigung Derlan bis verschneit, deshalb von 8.30 Uhr bis 11 Uhr gesperrt. Mehr Infos gibt's unter girodolomiti.com.
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Es ist kurz vor 7:30. Einen schönen guten Morgen. In wenigen Minuten geht's zum Servicepaket hier auf Radio Holiday. Schlagzeilen, Wetter und Verkehr. Gut informiert in den neuen Tag. Schönen guten Morgen.

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2: Guten Morgen, ich bin Sabrina Fleischmann. Nach dem Teileinsturz des Gerichtsgebäudes laufen die Ermittlungen. Die Staatsanwaltschaft will herausfinden, was dazu geführt hat, dass der mittlere Teil zusammengebrochen ist und ob die laufenden Sanierungsarbeiten damit zu tun haben könnten. Nach den ersten Sicherungsarbeiten werden heute

0: Feuerwehrnachwuchs ist gut in Form. Die Jugendgruppe aus Antholz-Mittertal hat bei der Jugendfeuerwehr-Olympiade in Tschechien Gold geholt. Insgesamt waren fast 60 Jugendfeuerwehrgruppen am Start. Die Riesenrakete von SpaceX hat wieder einen Fehlstart hingelegt. Der Testflug musste abgebrochen werden, weil einige Triebwerke nicht gezündet haben. Elon Musk will mit dem neuen Raketensystem den Mars erreichen.
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2: Einen schönen guten Morgen beim Wetter, und das beginnt sich nun langsam umzustellen. Gestern gab es noch einmal bis zu 35 Grad, darauf folgte noch einmal eine Tropennacht im Ätschtal. Die große Hitze wird nun gebrochen, zunächst von Gewittern. Nächste Woche erfolgt dann ein Luftmassenwechsel und es wird spürbar kühler. Zur Stunde zieht eine erste Regenfront durch, danach lockert es von Westen her auf und die Sonne setzt sich durch. Ab dem Nachmittag muss man dann wieder mit örtlichen Gewittern rechnen. Morgen Vormittag viel Sonnenschein, am Nachmittag steigt die Gewitterneigung wieder etwas an. Und auch am Sonntag zunächst sonnig, danach ein paar lokale Regenschauer. Abschließend die Temperaturen: von 7 Uhr in Meran 22 Grad, in Bozen und Auer 21, in Sterzing und Bruneck 17, in Doblach 15, am Brenner 14, am Reschen 12 Grad, auf der Blose in 2500 Metern 10 Grad und Westwind mit 15 km/h. Innsbruck 17, Lienz 19 und Trient meldet uns 20 Grad. Das waren die aktuellen Aussichten mit Dieter Peterlin.
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3: 7.33 Uhr und es gibt freie Fahrt für Südtirols Straßen. Es werden uns derzeit keine Verzögerungen gemeldet. Zwei Hinweise für die Brenner Staatsstraße: südlich von Kollmann Einbahnregelung wegen der Sanierung einer Mauer und nördlich von Weidbruck Einbahnregelung von 8 bis 17 Uhr wegen der Errichtung eines Steinschlagzauns. Jaufenpass auf der Höhe der Tiroler Kreuzung Einbahnregelung wegen Arbeiten und im Gardachtal zwischen Zwischenwasser und Bicolein Einbahnregelung und zeitweilige Sperren bis zu 15 Minuten wegen Arbeiten. Und es startet die 5. Etappe der Dolomiten-Radrundfahrt heute um 8.30 Uhr in Bozen Süd. Hier kann es deshalb zu kurzzeitigen Verkehrsanhaltungen kommen. Von Bozen Süd geht es nämlich weiter nach Siebeneich, Derlan, Mölten, Schermoos, Flaas, Jenesien, Glaning mit Ankunft wieder in Bozen Süd um ca. 12.30 Uhr. Die Landesstraße 98 ist von der Abzweigung Derlan bis Verschneit von 8.30 Uhr bis 11 Uhr gesperrt. Allen unterwegs gute und sichere Fahrt in den Freitag.
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1: Das Tageshoroskop für den Freitag, der 17. Juli. Ich bin Alex Daritz.
2: Steinbock.
1: Kümmern Sie sich um Ihre eigenen Ziele, die Vorhaben anderer kosten Sie Kräfte.
2: Wassermann.
1: Kleine Rückschläge gibt es fast immer, richten Sie Ihren Blick mehr auf die erfreulichen neuen Ereignisse.
2: Fische.
1: Sie können noch kein Ergebnis absehen, doch die anderen sind auch nicht weiter als Sie.
2: Widder.
1: Heute brauchen Sie sich nichts zu beweisen, auch Ihre Kräfte sind schließlich nicht unbegrenzt.
2: Stier.
1: Ihr Partner entspricht nicht immer Ihren Wünschen, doch das ist auch nicht seine Aufgabe.
2: Zwillinge.
1: Sprechen Sie Ihre Zweifel besser sofort an, damit später keine Missverständnisse entstehen.
2: Krebs.
1: Sie brauchen nicht alle Ihrer Vorhaben offenzulegen, ein bisschen geheimnisvoll zu bleiben, hat doch auch seinen Reiz.
2: Löwe.
1: Wer Sie verunsichern will, hat eine harte Nuss zu knacken, Selbstkritik kann Sie nicht erschüttern.
2: Jungfrau.
1: Sie könnten Inspiration gebrauchen, es wird mal wieder Zeit, etwas mit Freunden zu unternehmen.
2: Waage.
1: Üben Sie sich jetzt einmal in Nachsicht, das kann Ihnen heute zum Erfolg verhelfen.
2: Skorpion.
1: Einiges, das Sie sich momentan abverlangen, ist übertrieben und bringt Sie nicht unbedingt weiter.
2: Schütze.
1: Anregende Gespräche geben Ihnen heute noch mehr Energie, als Sie ohnehin schon haben. Soweit der Blick in die Sterne für den Freitag und dann schauen wir noch zum Mond mit Judith Brucker.
3: Es ist der 17. Juli, der zunehmende Mond ist in der Jungfrau. Schonen Sie heute Ihren Magen, im wahrsten Sinne des Wortes, denn beim Mond in der Jungfrau, welcher die Verdauungsorgane beeinflusst, kann nicht nur Essen schwer im Magen liegen. Auch Sorgen, Ängste oder Ärger können sich besonders auf den Magen schlagen und nur schwer verdaut werden. Entspannungsübungen und leicht verdauliche Speisen würden durch diese Tage helfen.
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8: 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Es ist 7.44 Uhr. Einen schönen guten Morgen.

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3: Ermittlungen zu Einsturz des Gerichtsgebäudes. Grüne sehen noch Chancen für Antitransitmaßnahmen. Das Wetter ist dicht bewölkt und teilweise mit Regen. Ich bin Sabrina Fleischmann, guten Morgen.
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3: Der Gerichtsbetrieb ist nach dem Teileinsturz des Gerichtsgebäudes vorerst lahmgelegt. Aber die Sicherungsarbeiten und auch die Ermittlungen zur Einsturzursache sind schon angelaufen. Die Staatsanwaltschaft lässt von Experten untersuchen, ob die laufenden Sanierungsarbeiten zum Einsturz geführt haben könnten. Die Gewerkschaft SG Kawil fordert eine schnelle und gründliche Aufklärung. Denn das Gericht sei nicht nur ein öffentliches Gebäude, sondern auch ein Arbeitsplatz für viele Menschen. Alle Beschäftigten und auch die Bürger hätten das Recht zu erfahren, ob bei Kontrollen, Überprüfungen und Sicherheitsmaßnahmen alle Vorschriften eingehalten wurden, sagt die Gewerkschaft. Heute sollen voraussichtlich einige Mitarbeiter in Begleitung der Feuerwehr in die Seitenflügel des Gerichts hinein dürfen, um wichtige Unterlagen zu holen. Um die Arbeit wieder aufzunehmen, müssen auch neue Büros gesucht werden. Das Land hat dazu schon eine Ausschreibung gemacht. Zum Teil soll auch im Homeoffice gearbeitet werden. Für die Südtiroler Grünen stehen die Lkw-Fahrverbote in Nordtirol noch nicht vor dem Aus. Laut dem Generalanwalt am Europäischen Gerichtshof verstoßen das Nacht- und das Winterfahrverbot sowie das sektorale Fahrverbot gegen EU-Recht. Das sei aber nur auf den ersten Blick ein Rückschlag, sagen die Grünen. Das Dosierungssystem wurde für zulässig erklärt. Das bedeutet, dass Antitransitmaßnahmen möglich seien, sie müssten nur besser begründet werden. Das Ziel sei eine Obergrenze für den Lkw-Transit und die Verlagerung auf die Schiene schon jetzt und nicht erst in 10 Jahren. Die Inflationsrate in Bozen lag im Juni bei 3,4%. Sie ist damit gleich hoch wie im Mai. Im italienischen Durchschnitt ist die Inflationsrate hingegen leicht gesunken auf 3%. Im Vergleich zum Vorjahr gab es die größten Preissteigerungen im Bereich Wohnung, Wasser und Energie mit einem Plus von fast 8%. US-Präsident Donald Trump hat in der Nacht eine Rede an die Nation gehalten und er nutzte die Gelegenheit, um erneut große Zweifel am Wahlsystem in den USA zu sehen, wenige Monate vor den anstehenden Zwischenwahlen. Tina Eck berichtet aus Washington.
4: Trumps Rede zur besten Sendezeit wurde von vielen TV-Sendern hier gar nicht übertragen. Sie drehte sich fast ausschließlich um das nach Meinung Trumps mangelhafte US-Wahlsystem. Nach Geheimdienstinformationen soll China seit Jahren die US-Wahlen manipuliert haben. Hinzu komme Wahlbetrug durch Wahlmaschinen und Briefwahl sowie Hunderttausende illegal wählender Ausländer, so Trump. Den Iran-Krieg erwähnte Trump nur mit einem Satz. Die USA haben ihre Angriffe auf den Iran verschärft und auch Brücken und einen Flughafen bombardiert.
3: Es ist ein trüber Start in den Freitag. Ob sich auch die Sonne zeigen wird, das hören Sie gleich.
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3: Die erste Ladung Regen zieht übers Land, danach wird es kurz auflockern und zeitweise sonnig. In der zweiten Tageshälfte kann es dann wieder Gewitter geben. Die Höchstwerte erreichen heute 25 bis 31 Grad. Aktuell hat es bei der Leimburg im Unterland 21. Land Daufers meldet kühle 11 Grad, 19 sind es in Naturns und in Oberfintel und 15 Grad werden in Penz im Saumtal gemessen. Morgen am Samstag wird es vorwiegend sonnig, am Nachmittag sind aber wieder einzelne Gewitter möglich.
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12: Guten Morgen aus der Landesverkehrsmeldezentrale. Wegen der fünften Etappe der Dolomiten-Radrundfahrt kommt es auf folgender Strecke zu kurzzeitigen Verkehrsanhaltungen. Start um 8.30 Uhr in Bozen Süd, Messe Galvani-Straße, Wolterstraße, Reschenstraße, Siebeneich, Derlan-Mülken, Schermoos, Flas, Jenesien, Glaning mit Ankunft in Bozen Süd um ca. 12.30 Uhr. Die Landesstraße ist von der Abzweigung Derlan bis Verschneit von 8.30 Uhr bis 11 Uhr gesperrt. Gute Fahrt!
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14: In wenigen Minuten, 8 Uhr, einen schönen guten Morgen am Freitag. Wir schreiben den 17. Juli und sind schon wieder bereit. Rucksack ist gepackt, Bergschuhe geschnürt. Gleich geht's zum Holiday Bergpanorama. Ich bin Lisa Bitberger, Kollege Albert Dejako ist auch mit dabei. Wir nehmen Sie mit auf 3 Schutz- und Almhütten unseres Landes. Vorher gibt's Musik, unter anderem von einer ganz frisch Vermählten. Vor 2 Wochen hat sie ihrem Kelsey das Ja-Wort gegeben. Die Rede ist von Taylor Swift mit der Single zum Toy Story 5 Film I Knew It, I Knew You. Schönen guten Morgen!

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1: Wir starten das Radio Holiday Bergpanorama heute auf 2557 Meter. Und zwar sind wir jetzt auf der Weißkugelhütte bei Norbert. Guten Morgen.
2: Hallo, guten Morgen.
1: Norbert, wie geht's eigentlich?
2: Ah, jetzt geht's gut. Das Wetter hat ganz mitgespielt die letzten Tage. Ist ein bisschen wechselhaft gewesen, aber wir sind eigentlich froh auch um die Rauchschälung jetzt ein bisschen.
1: Ja, ich glaube. Warum ist es jetzt so ein Würsten, wenn es auch heizt?
2: Ja, wir sind schon auf die Mitte 20 untertags gekommen, aber eher das Komische war, ist, dass es nachts nicht mehr neu gekühlt hat. Also wenn es auf der Hecke mal nachts um die 15 Grad hat, dann ist es schon komisch.
1: Sehr glaube ich. Wie ist denn bei Ihnen? Hab es Schnee um die Runde, beziehungsweise auf dem Gletscher wahrscheinlich schon, oder?
2: Nein, jetzt ist er ziemlich blank. Es hat jetzt auch direkt auch geregnet bis fast ganz oben. Mhm. Also in unterm Tal bis auf 3000 sind die Gletscher jetzt auch blank. Oben ist schon noch Schnee.
1: Ah, okay, verstehe. Wie ist das nachher, wenn jetzt wenn das Wetter so tut, wie tut das mit den Pflanzen? Wächst es oder blüht es aktuell voller?
2: Also wachsen tut jetzt von Dingen her generell nicht viel auf der Hechte bei uns. Also mein Kräutergarten in Söller geht es eigentlich gut. Muss man leider fest gießen, wenn es so warm ist. Aber ansonsten, blumentechnisch ist nicht viel los. Dann schon ein paar, aber eher halt groß.
1: Okay.
2: Grün ist schon.
1: Mhm. Was ist noch mit den Viechern? Was hat es da bei Ihnen um die Weißkugel hinter die Runde? Gibt es ein paar Sturmbecken? Gibt es ein paar Gams?
2: Standbecken sieht man viel, ein bisschen weiter rein in den Tal, nur Richtung Talschluss rein. Die Sälle sind jetzt auch eher hochgegangen bei diesen warmen Tagen. Am Sicht, wir haben ja schon eine Gruppe Jungen, um die 30 Stück junge Standbecken gesehen. Die Gams muss man schon hochhauen geben, wenn man die Sälle sehen will. Oder auf der anderen Talseite, wenn ich meinen Guckeron sehe, manche. Muss man halt lang taufen, da generell viel haben sie schon auf. Die Sälle sind jetzt auf der Sommerweide und die Sälle sind auch ganz gern bei uns da um den Rittummer.
1: Mhm. Dann schau es auf die zwei Marvin.
2: Wir schauen ein bisschen zu, ja. Aber dir geht es eigentlich gut. Ihr braucht nicht viel Aufmerksamkeit.
1: Ja, super, fein. Jetzt, wenn du gesagt hast, die Sturmbecke ein bisschen weiter drin, in welcher Richtung soll man da noch wandern, wenn man sich da genauer anschauen will?
2: Mehr sollte man Richtung Richtersteig rein. Also von der Hütte aus, da startet der Richtersteig. Ganz ein alter Steig, der ist noch von früher, von der Grenzsicherung. Und den nehmen eigentlich hauptsächlich die Bergsteiger, wenn sie Richtung Estrach gehen, also Gepatschferner und Brandenburger Haus. Aber man kommt eigentlich ziemlich weit rein als normale Wanderung.
1: Okay, cool, sehr spannend. Du Norbert, ja. Ich bedanke mich heute schon wieder ganz herzlich bei dir. Ich schicke liebe Grüße zu Ihnen Kauchen auf die Weißkugelhütte und wir hören uns bald wieder.
2: Ja, super, danke dir. Liebe Grüße zurück.
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1: Wir schalten jetzt bei unserer zweiten Station auf die Isehütte. Dann begrüßen wir Isolde. Guten Morgen.
2: Ja, einen wunderschönen guten Morgen an alle.
1: Isolde, die Isehütte liegt ja in einer traumhaften Kulisse. Was macht denn den Ort für dich persönlich so besonders?
2: Für mich besonders macht es natürlich das Weiß- und Schwarzhorn. Das ist einmalig, einmal das Weißhorn mit dem Dolomitgestein und der Schwarzhorn, das Gegenstückel. Porphyrgestein, ich bin da oben geboren und aufgewachsen. Und ja, eben zwischen den zwei Bergen drinnen ist die Isehütte und da, das ist wunderbar, dass wir das betreiben dürfen. Ja, ich bin jetzt schon viele Sommer da, viele Sommer- und Wintersaisonen. Also mein Herz ist da oben, auf jeden Fall.
1: Erzähl mal in die Leih kurz, wie sie zu Enkhaui kommen.
2: Die Gäste kommen zu Innsauer oder übers Eckental. Eckental, Lavazepas, Jochgrimm oder vom Unterlandauer über Kaltenbrunn und Radein, Oberradein und Nord-Riesi-Hitteauer.
1: Ja, sehr cool. Fährt man relativ lang vom Buschertal-Oldner auf Radein, meine, gell?
2: Ja, ist schon ein Stück, aber ein schöner Tagesausflug, das ist so. Ist auf jeden Fall wert.
1: Wenn jemand heute zu dir das erste Mal auch kommt und ihn gehört, was soll er denn unbedingt auf keinen Fall verpassen? Oder gibt es einen Geheimtipp oder gibt es eine Spezialität oder was sagst du?
2: Ja, wir aber von der Speisekarte her wechseln wir eigentlich ziemlich ein bisschen die Karte, je nachdem, was ich einen Garten umbaue. Und da versuche ich eben regional, saisonal zu kochen und eben auch selber, was die Natur hergibt.
1: Viele kommen ja wegen der Berge auch jetzt zu dir, aber was ist denn für die persönlich der schönste Moment des Tages am Abend?
2: Für mich der schönste Moment ist, wenn das Tagesgeschäft um ist. Es kehrt die Ruhe wieder ein. Also es sind auch, ich hocke jetzt da vor der Terrasse, ich höre die Grillen da im Gross zwitschern, ich höre die Vögeln und das ist einfach der schönste Moment für mich.
1: Magst du mal kurz erzählen, was du siehst, wenn du auf die Terrasse außen schaust? Das heißt, du hast ja schon die zwei Berge genannt.
2: Ja, genau. Also ich habe vor mir jetzt alle, weil den Schwarzhorn, also das kommt mir allem vor, wie wenn er mich umarmen hat, weil das ist so, der bratet sich so richtig aus und der hat so ein bisschen eine Schutzfunktion für mich.
1: Ja, sehr cool. Vielleicht sagst du uns noch ganz kurz, warum sich ein Ausflug zur Isehütte lohnen hat.
2: Ja, auf jeden Fall mal ein bisschen eine andere Luft zu und zu schnuppern, ein bisschen außer aus dem Alltag, auch auf der Alm. Ich denke, Alm herum ist einfach alles anders. Es ist ein anderes Leben, es ist alles entschleunigt. Und ich glaube, das in der heutigen Zeit tut das in jedem gut.
1: Ganz perfekt. Dann lassen wir das so gut gehen. Dir nochmal und dein Team oben einen schönen Gruß auf der Isehütte und bis zum nächsten Mal.
2: Ganz liebe Grüße auch an den Kalle. Danke. Danke dir.
1: Tschüss.
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1: Guten Morgen aus der Landesverkehrsmeldezentrale. Wegen der fünften Etappe der Dolomitenradrundfahrt kommt es auf folgender Strecke zu kurzzeitigen Verkehrsanhaltungen. Start um 8.30 Uhr in Bozen Süd, Messe Galbani-Straße, Wolterstraße, Reichenstraße, Siebeneich, Terlan, Mülten, Schermoos, Flas, Jenesien, Glaning mit Ankunft in Bozen Süd um ca. 12.30 Uhr. Die Landesstraße ist von der Abzweigung Terlan bis Verschneit von 9 bis 10 Uhr gesperrt. Auf der Arntaler Staatsstraße in beiden Richtungen zwischen Geis und St. Georg Stau wegen eines defekten Fahrzeugs. Kommen Sie gut voran.
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2: Die letzte Station von Radio Holiday Bergpanorama, die Sellig auf 2009 Meter. Und zwar sind wir jetzt in Osttirol draußen, in Defregenthal auf der Jockhausalm. Und Sam ist der Ander bei uns. Guten Morgen.
3: Ja, guten Morgen. Hallo.
2: Ander, erzähl uns ganz kurz, wie schaut es aus auf der Alpe? Gibt es Probleme? Wo hast du etwas? Hast du etwas gehört, um sie sich beschwert? Alles gut?
3: Nein, eigentlich gibt es bei uns keine Beschwerden normalerweise. Na, alles gut, perfekt.
2: Fein.
3: Jetzt haben wir ja ganz auf einer Zeit, wo die Momente lang, weißt du, die Momente lang einmal die Jungen, dann kommen sie alle bei den Löchern aus, und wenn einer will, ein paar Momente lang schauen, damit er da zur Insauer kommt. Also da geht es richtig um.
2: Hauptsächlich Murmeltiere oder was ist da? Also, abgesehen natürlich von den Almviecher, was ist denn da alles, so unterwegs da eben?
3: Wir haben ja ein super Jagdgebiet auch bei uns, für die Jäger, wenn uns, wenn so einer mal interessiert. Wir haben ja einen Haufen Sturmmädels, einen Haufen ganzen Momente, dann haben wir schon gesagt, Rotwild, also bei mir mal ein bisschen.
2: Wenn man auf der Alpe ist, eben, nachher sind ja alles Großhänger so aus an die Runde. Sind die nachher selber unterwegs, die Viecher?
3: Ja, ja, genau. Das ist ja bei uns nicht charakteristisch, dass bei uns kein Wald ist. Das ist ja normal auf die Alpen nicht, dass kein Wald ist oder nicht. Wahrscheinlich nicht ein Gebiet, das ist ja eher Alpenwald. Aber bei uns auf der Jagdhausalm stehen da ein paar Bäume. Deswegen hat man eine richtige Affäre um sich. Und dicht da die ganzen Viecher, die Weidetiere, die Wildtiere, alles sichtbar.
2: Mhm. Kämen die sich noch einmal übers Kreuz, die Weidetiere und die Wildtiere? Also sind die noch an die gleichen Orte unterwegs?
3: Also das ist bei uns normal, weißt du, dass einmal ein Rehchen, der ganz über den Hinterrad drüber hopfen muss, weißt, wo wir die Viecher hingezahnt haben. Also die hießen Zeichen, die Alpen, also untertags auch bei den Viechern feiert die.
2: Mhm, ja, kann ich mir feststellen, das schaut mir sicher interessant aus. Weil das sind zwei Arten, die normale zusammenkommen so leicht.
3: Ja, auf der Hecke schon, dann kannst du nicht sagen, weil die Schafe und die Gamsen oder das Sturmbild, die haben dann ja öfter beieinander, was nicht beieinander, 20, 30 Meter voneinander im Sommer, die machen sich da nicht drauf, die kennen sich und das passt schon. Also.
2: Wie hoch gehen die Schafe bei den Kasse auch, weil die Alpe ist auf 2000 genau fast?
3: Ja, bis 2,7, 2,8, mindestens gehen sie auch nicht. Und also unter die 3000 dazwischen, das sind ja alles bewachsene Großhänge bei ihnen. Und dann gehen sie eigentlich ganz auch und ja, wie weit das halt kommt.
2: Und die gehen noch einmal in den Tag auch? Wie sind die ja so unterwegs? Oder ist das wetterbedingt?
3: Nein, die Schafe. Falls es wärmer ist, dann haben sie erst die Waben, dann gehen sie ganz tauchen. Und falls er wieder kälter ist, was anhört, die schneiden. Dann ruckst du ein bisschen lachen, die gehen schon noch ein bisschen nieder, was in die Bächenflächen.
2: Mhm.
3: Und die Rindviecher, die sind die nicht so viel höher auch und die sind mit mehr ein bisschen daneben bleiben, wo sie halt nicht geschafft und sie gehen.
2: Mhm, also bald sind sie stickler wärst.
3: Genau.
2: Mhm. Sind die nachher im Bach auch, weil es ist ja ein Bachel, was durchrennt?
3: Ja, wir haben ja sehr Überschwemmungsflächen an mir, wie sagt man denn da, sehr Flussbett drin, wo der Bach alleine mal rausrennt, der verdorrt sich nachher, also, weißt, das ist ein Eber ja ganz breit.
2: Mhm.
3: Und dann natürlich sind sie auch gehen, die Viecher, die liegen ja drin ein paar Tage und ja.
2: Ja, interessant. Da muss man einmal nachschauen, also, wenn man das nächste Mal 10 auf der Jagdhausalbe vorbeischaut.
3: Ja, genau. Schau gleich mal rein.
2: Ja, du, Ander, danke dir schon wieder. Das war die letzte Station heute von Radio Holiday Bergpanorama, die Jagdhausalbe in Defregenthal. Ganz liebe Grüße und wir hören uns bald wieder.
3: Ja, danke. Wünsche einen schönen Tag. Servus, bitte.
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3: Die Hits zum Wachwerden am Freitag. Wir schreiben den 17. Juli. Ja, und auch wenn es jetzt schon teilweise immer wieder mal regnet, wir lassen uns die Laune auf keinen Fall verderben. Drops of Jupiter bringen uns Train ins Holiday Frühstücksradio auf dem Rehweg in Richtung Servicepaket in wenigen Minuten.

0: Der Freitagmorgen mit Radio Holiday in den neuen Tag, heute am 17. Juli. Es ist 8.30 Uhr, Punkt halb neun.
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3: Guten Morgen, ich bin Sabrina Fleischmann. Der Gerichtsbetrieb ist nach dem Teileinsturz des Gerichtsgebäudes vorerst lahmgelegt. Die Sicherungsarbeiten und auch die Ermittlungen zur Einsturzursache sind schon angelaufen. Es wird unter anderem untersucht, ob die laufenden Sanierungsarbeiten zum Einsturz geführt haben könnten. Heute werden Mitarbeiter des Gerichtes von der Feuerwehr in die Seitenflügel des Gerichtsgebäudes begleitet, die nicht eingestürzt sind. Sie werden wichtige Unterlagen herausholen, damit die Arbeit zumindest teilweise wieder aufgenommen werden kann. Viele Akten sind aber noch unter den Trümmern begraben. Die Südtiroler Grünen sehen noch Chancen für die Lkw-Fahrverbote in Nordtirol. Sie müssten nur besser begründet werden. Laut dem Generalanwalt am Europäischen Gerichtshof verstoßen die Fahrverbote gegen EU-Recht. Das endgültige Urteil wird für Herbst erwartet. Die Inflationsrate in Bozen lag im Juni bei 3,4% und damit gleich hoch wie im Mai. Im italienischen Durchschnitt ist die Inflationsrate hingegen leicht gesunken auf 3%. Seit drei Wochen ist das neue EU-Asylsystem in Kraft. Aber Italien hält sich nicht daran und blockiert die Rücknahme von Asylbewerbern. Das

0: örtliche Gewitter bilden.
1: Wie hoch steigen dann am Freitag heute die Temperaturen?
0: Die Temperaturen gehen schon etwas zurück im Vergleich zu gestern. Da hatten wir nochmal 35 Grad. Heute waren es bis maximal 32 Grad und auch recht schwül.
1: Und wie geht es in den kommenden Tagen am Wochenende weiter?
0: Morgen Vormittag noch viel Sonnenschein, am Nachmittag wieder ein paar Gewitter, ähnlich am Sonntag. Anfangs viel Sonne, am Nachmittag dann ein paar Regenschauer. Die Temperaturen gehen schon langsam zurück. Spürbarer wird die Abkühlung dann in der nächsten Woche. Da findet ein Luftmassenwechsel statt. Es bleibt zwar sommerlich warm mit bis zu 30 Grad, aber keine große Hitze mehr, keine Schwüle, keine Tropennächte. Also normaler Sommer nächste Woche.
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1: 8.33 Uhr. Es sieht gut aus auf Südtirols Straßen. Derzeit werden uns keine Verzögerungen gemeldet. Auf der Brenner Staatsstraße südlich von Kollmann, Einbahnregelung wegen der Sanierung einer Mauer. Nördlich von Waldbruck, Einbahnregelung von 8 bis 17 Uhr wegen der Errichtung eines Steinschlagzauns, ebenfalls auf der Brenner Staatsstraße. Jaufenpass auf der Höhe der Tiroler Kreuzung, Einbahnregelung wegen Arbeiten. Und im Gardachtal zwischen Zwischenwasser und Bikolain, Einbahnregelung und zeitweilige Sperren bis zu 15 Minuten wegen Arbeiten. Die fünfte Etappe der Dolomiten-Radrundfahrt und damit auch die letzte ist gerade eben gestartet. Um 8.30 Uhr ging es los in Bozen Süd. Weiter geht's nach Siebeneich, Derlan, Mölten, Schermoos, Flas, Jenesien, Glanig. Mit Ankunft dann wieder in Bozen Süd um ca. 12.30 Uhr. Es kann zu kurzzeitigen Verkehrsanhaltungen in diesen Bereichen kommen. Die Landesstraße 98 ist von der Abzweigung Derlan bis Verschneit von 8.30 Uhr bis 11 Uhr gesperrt. Allen unterwegs, gute und sichere Fahrt.
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0: 8.37 Uhr, Musikhaus Italien von Marrakesch im Holiday Frühstücksradio. Für uns geht's weiter, nämlich nach Südtirol. Der 28-jährige Rapper und Musiker aus Südtirol, Feldi, der ist hauptsächlich bekannt durch seine Animal Rights Texte. Aber nicht nur. Vor bereits einem Monat ist seine neueste Single Diamonds and Roses erschienen, welche Feldi seinem guten Freund gewidmet hat, welchen er leider viel zu früh verloren hat. Um das Geschehene zu verarbeiten und darüber zu sprechen, ist ein 8-minütiger Track entstanden. Im Schreibprozess wollte sich Feldi nicht ausbremsen und hat die Musik und Ideen einfach kommen lassen. Eine besondere Art und Weise, einen Menschen zu ehren und zu erinnern, ohne sich an die Normen des Musikgeschäfts zu halten.
1: Aber sobald der Song dann fertig war, habe ich natürlich auch entschlossen, eine Kurzversion zu dem Song zu machen, weil ich einfach generell finde, es ist ein schönes Lied entstanden dabei, auch durch die Schockverarbeitung. Aber die Bedeutung und die Message in der Kurzversion wird natürlich auch die gleiche sein, einfach nochmal kompakter und wie ein Song tauglicher.
2: Hallo, Grüße, da ist der Feldi und jetzt gibt's die Kurzversion von meinem Song Diamonds and Roses auf Radio Holiday zu hören.
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0: Diamonds and Roses. Die Kurzversion vom 28-jährigen Rapper und Musikhaus Südtirol Feldi im Radio Holiday Frühstücksradio. Von 8 auf 4 Minuten gekürzt, also auch radiotauglich jetzt. Ja, und neue Musik, ganz viel davon, gibt's heute am Nachmittag. Auch Musikhaus Südtirol ist mit dabei bei Hashtag Music.
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0: We love it. Zwar keine neue Musik von ihm gibt's, allerdings gibt's ihn live zu sehen. Nächste Woche in Südtirol in Sterzing am Rosskopf. Musik aus Österreich. Lemo im Holiday Frühstücksradio. 20 Minuten vor 9.

0: Na Flora, schau mal, was ist denn da? Eine Murmele, jetzt Gabis. 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Ach, spiele Muckenmurmele, du musst ja wie längs am Rennen, so verstehe ich dich ja nicht. 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

8.46 Uhr. Schönen guten Morgen und damit auch schon fast schönen Vormittag heute am Freitag. Das war's vom Radio Holiday Frühstücksradio und von mir. Am Vormittag warten Veranstaltungstipps der Woche und ein Buchtipp auf Sie. Am Nachmittag Musikneuheiten und Kinotipp. Ich bin Lisa Bipperger, wünsche einen schönen Freitag. Wir hören

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3: Justiz in Südtirol steht vor es still nach Einsturz des Gerichtsgebäudes. Grüne glauben nicht an Aus für Antitransitmaßnahmen. Das Wetter ist grau in grau und teilweise nass. Ich bin Sabrina Fleischmann, guten Morgen.
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3: Sicherheit ist nicht verhandelbar, das sagt die Gewerkschaft SGKWIL nach dem Teileinsturz des Gerichtsgebäudes in Bozen. Sie fordert eine schnelle und gründliche Aufklärung. Alle Beschäftigten und auch die Bürger hätten das Recht zu erfahren, ob bei Kontrollen und Sicherheitsmaßnahmen alle Vorschriften eingehalten wurden, sagt die Gewerkschaft. Heute sollen einige Mitarbeiter in Begleitung der Feuerwehr in die Seitenflügel des Gerichtes hinein dürfen, um wichtige Unterlagen zu holen. Aber viele Akten sind noch unter den Trümmern begraben. Vorerst sind fast alle Verfahren ausgesetzt. Die Kammer der Strafverteidiger fordert aber, dass trotz der Notlage die Verhandlungen weitergehen müssten. Für die Südtiroler Grünen stehen die Lkw-Fahrverbote in Nordtirol noch nicht vor dem Aus. Laut dem Generalanwalt am Europäischen Gerichtshof verstoßen das Nacht- und Winterfahrverbot und das sektorale Fahrverbot gegen EU-Recht. Das sei aber nur auf den ersten Blick ein Rückschlag, sagen die Grünen. Das Dosierungssystem wurde für zulässig erklärt. Das bedeutet, dass Antitransitmaßnahmen möglich seien, sie müssten nur besser begründet werden. Das Ziel sei eine Obergrenze für den Lkw-Transit. Die Inflationsrate in Bozen lag im Juni bei 3,4% und damit gleich hoch wie im Mai. Im italienischen Durchschnitt ist die Inflationsrate hingegen leicht gesunken, und zwar auf 3%. Im Vergleich zum Vorjahr gab es die größten Preissteigerungen im Bereich Wohnung, Wasser und Energie mit einem Plus von fast 8%. Wieder Fehlstart bei SpaceX. Das US-Raketenunternehmen von Tech-Milliardär Elon Musk hat einen weiteren geplanten Testflug kurz vor dem Start abgebrochen. Einige der Triebwerke haben nicht gezündet. Das ist nicht das erste Mal, Christina Horsten in den USA.
4: Zum 13. Mal schon hätte das größte hier gebaute Raketensystem starten sollen, doch daraus wurde nichts. Schon beim vorherigen Testflug im Mai waren Triebwerke ausgefallen, trotzdem verlief dieser Test weitgehend nach Plan. Mit dem Starship will die NASA einmal Astronauten zum Mond schicken und SpaceX will damit sogar bis zum Mars. Erstmal hofft das Unternehmen nun aber auf einen neuen Termin für den geplatzten Starship-Testflug in den kommenden Tagen.
3: Seit 3 Wochen ist das neue EU-Asylsystem in Kraft und Italien blockiert die Rücknahme von Asylbewerbern. Das kritisiert die EU-Kommission. Grundsätzlich ist immer jenes EU-Land für Asylverfahren zuständig, in dem Schutzsuchende als erstes angekommen sind. Das Wetter ist trüb mit etwas Regen. Die weiteren Einzelheiten gibt's gleich.
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3: Die Regenfront zieht langsam ab und vom Finchgau her wird es auflockern. Am Nachmittag haben dann schon wieder die Wolken das Sagen und es sind einzelne Gewitter möglich. Die Temperaturen schaffen heute maximal 25 bis 31 Grad. Aktuell hat es in Salon 22, Siffern am Ritten und Sarntein melden 19. In Mühlentaufersweden 17 Grad gemessen und 16 sind es in Sechsten. Morgen Samstag gibt es dann Sonne und einzelne Gewitter am Nachmittag.
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12: Guten Morgen, wünscht Daniel Hofer aus der Landesverkehrsmeldezentrale. Wegen der fünften Etappe der Dolomiten-Radrundfahrt kommt es auf folgender Strecke zu kurzzeitigen Verkehrsanhaltungen. Start war um 8.30 Uhr in Bozen Süd bei der Messe, weiter über die Galvani-Straße, Volta-Straße, Reschenstraße, Siebeneich, Derlan, Mölten, Schermoos, Flaas, Jenesien, Glaning mit Ankunft in Bozen Süd um ca. 12.30 Uhr. Die Landesstraße zwischen Derlan und Verschneit ist von 9 bis 10 Uhr für den Verkehr gesperrt. Zu Verzögerungen wegen Arbeiten kommt es immer wieder auf der Landesstraße Meran-Hafling unterhalb von Hafling, auf der Brenner Staatsstraße südlich von Kollmann sowie nördlich von Fahren und auf der Gardertaler Staatsstraße bei Zwischenwasser. Kommen Sie gut voran!
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1: Die Lerner Franz GmbH in St. Lorenzen sucht zum sofortigen Eintritt einen jungen, dynamischen Magazineur, Magazineurin. Du liebst Ordnung und hast gerne die Übersicht? 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Sie lieben Schmuck und möchten ihn nicht nur tragen, sondern auch aktiv damit arbeiten. 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Auch Quereinsteiger sind herzlich willkommen. 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

0: 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Der Gesundheitsbezirk Bruneck sucht einen technischen Zeichner, Zeichnerin für das Technische Amt. Zu den Aufgaben gehören die Erstellung und Aktualisierung von technischen Zeichnungen und Plänen mit AutoCAD sowie die Mitarbeit bei Bau-, Umbau- und Sanierungsprojekten in Zusammenarbeit mit Technikern und externen Partnern. Vorausgesetzt werden eine technische Ausbildung oder vergleichbare Qualifikation, gute AutoCAD-Kenntnisse, eine sorgfältige und zuverlässige Arbeitsweise sowie der Zweisprachigkeitsnachweis. Das Einstiegsgehalt beträgt rund 2.300 Euro brutto monatlich in Vollzeit. Bewerbungen sind bis zum 24. Juli 12 Uhr möglich unter sabes.onboard.org/jobs.
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3: Einsturz des Gerichtsgebäudes führt zu politischem Streit. Xantin Taufer sagt Nein zu Kraftwerksplänen der Alperia. Das Wetter, die Regenfront ist weitgehend abgezogen. Ich bin Sabrina Fleischmann, schönen Vormittag.
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3: Ein Post von Jürgen Wirth an der Land zum Teileinsturz des Gerichtsgebäudes hat scharfe Kritik ausgelöst. Der Landtagsabgeordnete der Liste der JWA hat ja auf Facebook gepostet, der Faschistentempel in Bozen stürzt ein, keine Verletzten, ein guter Tag für Südtirol. Der Post wurde inzwischen gelöscht, aber die italienischen Parteien protestieren. Und auch der grüne Bozner Gemeinderat Rudi Benedikt ruft die Staatsanwaltschaft auf, aktiv zu werden. Er sieht diese Aussage von JWR als Verherrlichung einer beinahe Katastrophe und auch als strafrechtlich verfolgbar wegen übler Nachrede. Die Gemeinde Xantin Taufers will sich gegen Pläne der Landesenergiegesellschaft Alperia zur Wehr setzen. Die Alperia hat sich um die Konzession für das Kraftwerk Moritzen beworben, die in 2 Jahren neu vergeben wird, und die Alperia hat bereits Ausbaupläne vorgelegt. Darüber hat Bürgermeister Josef Nöckler bei der letzten Gemeinderatssitzung informiert. Demnach will die Alperia einen unterirdischen Stollen von der Ahr bis zum Kraftwerk bauen und in Zukunft deutlich mehr Strom produzieren als der derzeitige Betreiber. Die Entscheidung liege beim Land, aber für die Gemeinde sei ein Großkraftwerk in einem Wohngebiet nicht akzeptabel, heißt es aus dem Gemeinderat. Zwischen Deutschland und Frankreich lief es zuletzt nicht so gut. Jetzt soll ein großes Regierungstreffen im Rheinland neue Impulse in die Beziehungen bringen. Einer der Schwerpunkte dürfte die Zusammenarbeit im Verteidigungsbereich sein. Diana Kramer berichtet.
4: Zuerst tagt am Morgen der deutsch-französische Verteidigungs- und Sicherheitsrat auf dem Fliegerhorst Nörvenich unter Leitung von Bundeskanzler Merz und Frankreichs Präsident Macron. Bei einem Treffen der beiden hatte Macron am Abend erklärt, er wolle neuen Schwung in die Zusammenarbeit bringen und bei internationalen Schlüsselthemen mit Berlin an einem Strang ziehen. Unter anderem geht es um die nukleare Abschreckung auf Basis des französischen Atomwaffenarsenals.
3: Seit 3 Wochen ist das neue EU-Asylsystem in Kraft und Italien blockiert die Rücknahme von Asylbewerbern. Das kritisiert die EU-Kommission. 12-mal hätten die italienischen Behörden es abgelehnt, Schutzsuchende wieder aufzunehmen, obwohl sie eigentlich dafür zuständig wären. Die Fußball-WM steuert auf ihren Höhepunkt zu. Am Sonntagabend wird das Finale zwischen Spanien und Argentinien ausgetragen. Die neuen Fußball-Weltmeister erhalten neben der WM-Trophäe und den Goldmedaillen einen weiteren Preis. Die FIFA vergibt dir erstmals Ringe an die Sieger. Fast 2000 dieser Ringe sollen auch an Fans verkauft werden. Es ist noch dicht bewölkt, aber fast überall trocken. Mehr zum Wetter gleich.
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3: Es hat sich vorerst ausgeregnet. Zwischen den Wolken sind auch schon erste blaue Flecken am Himmel zu sehen. Und vom Finchgau her setzt sich die Sonne durch. Der Nachmittag wird dann schon wieder unbeständiger mit einzelnen Gewittern. Die Temperaturen schaffen heute maximal 25 bis 31 Grad. Aktuell hat es in Brandzoll 23, Barbian meldet 21, Deutschnofen 15, Corvara 16 und in Bruneck werden 19 Grad gemessen.
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13: Aus der Landesverkehrsmeldezentrale begrüßt Sie Barbara Widot. Wegen der fünften Etappe der Dolomiter-Radrundfahrt kommt es auf folgenden Strecke zu kurzzeitigen Verkehrsanhaltungen. Terlan, Mülten, Schermoos, Flas, Jenesien, Glaning mit Ankunft in Bozen Süd, Kadurnerstraße, Romstraße, Augustastraße, Bozistraße, Messe um ca. 12.30 Uhr. Kommen Sie gut ans Ziel.
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16: Schönen Vormittag heute am Freitag. Wir starten ja schon fast ins Wochenende, könnte man sagen. 10:04, jetzt die genaue Zeit. Ich bin Judith Brugger und wir müssen noch mal kurz auf Südtirol Straßen schauen. Denn es gab einen Verkehrsunfall auf der Passaiertaler Stadtstraße. Gibt es aktuell bei St. Martin in Passaier Behinderungen nach einem Unfall. Bitte fahren Sie dort bitte besonders vorsichtig. Passaiertaler Stadtstraße, aktuell bei St. Martin in Passaier Behinderungen nach einem Unfall. Ja, wir wünschen trotzdem eine gute Fahrt.
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Alex Warren und Lily Allen bei uns im Vormittagsprogramm. Aber gleich geht es auch zur Musik aus Südtirol, unseren Hit des Tages von Lisa Lana.

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1: Schöne Grüße ins Holidayland durch die Lisa Lana und ich wünsche euch ganz viel Spaß mit meinen Songs auf Radio.

0: Frech, süß und 100% authentisch ist Lisa Lanners neue Single I Like It Here. Das mit seinen heißen Riffs und eingängigen Beats, Alternative- und Hip-Hop-Elemente in die typischen Dreamy-Pop-Atmosphäre Lanners einbaut.
1: I Like It Here ist ein richtig cooler, sexy Party-Track. Und wir haben es ja mitgekriegt in letzter Zeit. Es ist europaweit, aber in Südtirol vor allem so ein bisschen ein kleines Diskothek im Sterben. Und es wird aber schwieriger für die Betreiber, die Sachen aufrechtzuerhalten. Und das Lied ist so eine kleine Hommage an Clubkultur und Disco-Fieber und alle, die gern ausgehen und tanzen und die letzten sein, was heimgehen. Yeah, ganz viel Spaß, liebe Hörer und Hörerinnen von Radio Holiday mit meiner neuen Single I Like It Here.

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1: Auf die Pedale, fertig, los! Heute am Freitag, 17. Juli, findet um 17 Uhr im Park in Mitterohlang das erste Fahrrad-Mitmach-Konzert für die ganze Familie mit Österreichs Liedermacher Nummer 1 Bernhard Fiebig statt. Hier wird abwechselnd in die Pedale getreten und gemeinsam die Musik zum Klingen gebracht. Live-Musik wartet im Café Tiffany in Dietenheim heute mit Heinz Oberholenzer. Den atemberaubenden Sonnenuntergang über dem Alpenhauptkamm und den Dolomiten bestaunen können Sie heute wieder am Gipfel des Kronplatz im Pustertal bei Kronplatz by Night. Heute am 17. Juli geht Salone Echo in die zweite Runde und das von 17 bis 1 Uhr vor dem Veranstaltungszentrum Nobis in Bruneck.
2: Hallo, wir sind die Carolina und Caroline von der Eventreihe Salone Echo. Kommt gerne heim zu der zweiten Ausgabe mit der Jasmin Khalifi und dem Davide Piras beim Neutagpark in Bruneck vorbei. Wir freuen uns auf euch.
1: Kulinarik, Volksmusik, DJ Beats und ein festlicher Umzug am Sonntag um 11 Uhr schaffen ein unvergessliches Wochenenderlebnis im malerischen Sonnendorf Deisten. Von Freitag bis Sonntag wird zum Deistener Dorffest geladen. Vor 12 Jahren legte ein kleines Treffen auf dem Schlossberg in Bruneck den Grundstein für das, was heute das größte Festival für elektronische Musik in den Dolomiten ist: das Crazy Castle Festival. Freitag und Samstag steigt die Party auf einer Mainstage, den Rave Grounds und im Partyzelt am Schlossberg Bruneck.
3: Hallo, da ist der DJ Solastic. Wir sagen uns den Freitag beim Crazy Castle. Ich lege von 10 bis 11 auf. Ich hoffe, es kommt bald vorbei. Es werden wieder richtig geile 2 Tage. Ich freue mich.
1: Das Garda Sound Open Air Festival bringt an diesem Wochenende am Freitag und Samstag erneut Reggae, Folk und Ska nach Wengen und das bereits zum 21. Mal.
4: Hallo, ich bin der Thomas von Garda Sound. Heute geht's los um 5 Uhr. Kommt alle rein im PDH. Dann startet's gleich los.
1: Am Samstag ab 15 Uhr steigt die Jochele Pool Party in Pfalzen mit Live-Musik von City Lights Calling, Kevin Jopper und Kit Jones. Beim Abendmarkt in St. Lorenzen kann man von 16 bis 21 Uhr Bauern- und Handwerksprodukte im Zentrum von St. Lorenzen finden. Laue Sommernächte und eine stimmungsvolle Open-Air-Bühne kommen wieder auf den Festplatz Algund. Morgen am 18. Juli ab 20 Uhr bringt die Tribute-Band Viva La Vida den Sound von Coldplay. Am Sonntag steht das Finale der Fußball-Weltmeisterschaft der Herren 2026 auf dem Programm. Und viele Möglichkeiten, sich dieses gemeinsam anzusehen. Etwa beim Public Viewing im Park von Mitterohlang ab 21 Uhr bei freiem Eintritt oder auch beim Public Viewing im Jugend- und Kulturzentrum UFO in Bruneck mit Aperitivo DJ Session bereits 2 Stunden vor Anpfiff und Aftergame Party. Ebenfalls bei freiem Eintritt.
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0: Sienna Spyro, die aufstrebende Künstlerin mit Die on this Hill, 5 Minuten vor 11:30. Aufstrebende Künstler oder auch welche, die es schon sind, gibt es übrigens auch heute Nachmittag.
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0: Wegen Überlastung gibt es auf der Pustertaler Staatsstraße im Abschnitt Oberfintel-Kirns 10 Minuten verlieren Sie dort. Und auch auf der Gadertaler Staatsstraße, da ist die Straße etwas überlastet zwischen Bickolein und Zwischenwasser, 10 Minuten Zeitverlust wegen Überlastung. Ansonsten geht es gut voran, wir wünschen eine gute Fahrt.
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Lala, so wird Madonna wahrscheinlich auch durch die Weltgeschichte tanzen, denn mit ihrem Album, mit ihrem neuen Album Confessions 2, hat die Queen of Pop Madonna Platz 1 der Billboard 200 Albumcharts erreicht. Ja, für die Sängerin ist es bereits das 10. Nummer 1 Album ihrer Karriere. Ihr Ziel sei es immer gewesen, die Menschen mit ihren Songs in diesem Sommer zum Tanzen zu bringen und ihnen einfach Freude zu schenken. Das sagte sie zu diesem ersten Platz vor kurzem in einem Interview. Mit dem Charterfolg schreibt Madonna außerdem Musikgeschichte. Sie ist die erste Künstlerin mit einem Nummer-1-Album in 4 verschiedenen Jahrzehnten. Auf dem Album sind 16 Songs zu hören, darunter gemeinsame Tracks mit Stromae, Martin Garrix, Fade oder auch Madonnas Tochter Lola Leon oder auch Sabrina Carpenter. Bring Your Love jetzt hier bei uns. 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

0: Madonna wieder auf Platz 1 der Albumcharts, der Billboard 200 Albumcharts, verdient auf jeden Fall. Auch in den 80ern war sie schon aktiv in der Musikbranche. In die 80er geht's auch gleich mit diesem Song. Don't you forget about me, Simple Minds. Gleich nach der Werbung in voller Länge. 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

aus den 80ern, Simple Minds, aber immer noch einer der ganz Großen, ein ja, Evergreen, wie man so schön sagt. Wir sind gespannt, ob auch Songs von heute Evergreens irgendwann werden. Michael Schulte zum Beispiel mit Lovesick.

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2: Maklervereinigung läuft Sturm gegen das Höfegesetz. Santin Dorfers ist gegen Großkraftwerk der Alperia. Das Wetter, es lockert immer mehr auf. Ich bin Sabrina Fleischmann. Schönen Vormittag.
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2: Gut gemeint, aber schlecht getroffen, das sagt die Südtiroler Maklervereinigung zum Gesetz über den Verkauf von geschlossenen Höfen, das seit einem Jahr in Kraft ist. Der zuständige Landesrat Luis Walcher wollte damit Spekulation und den Ausverkauf der Heimat verhindern und die geschlossenen Höfe schützen. Das Gegenteil sei aber der Fall, kritisiert die Maklervereinigung. Durch die strengen Bestimmungen werde das Potenzial für mögliche Käufer stark eingeschränkt. Die Folge seien sinkende Marktpreise. Das sei ein Nachteil für alle Bauern, weil die geschlossenen Höfe an Wert verlieren und es bestehe sogar die Gefahr, dass Höfe aufgelassen werden. Um diese Fehlentwicklung zu korrigieren, müssten die Regeln wieder geändert werden, fordert die Maklervereinigung. Ein Post von Jürgen Wirth an der Land zum Teileinsturz des Gerichtsgebäudes hat scharfe Kritik ausgelöst. Der Landtagsabgeordnete der Liste JWR hat auf Facebook gepostet: Der Faschistentempel in Bozen stürzt ein. Keine Verletzten, ein guter Tag für Südtirol. Der Post wurde inzwischen gelöscht, aber die italienischen Parteien protestieren. Und auch der grüne Bozner Gemeinderat Rudi Benedikt ruft die Staatsanwaltschaft auf, aktiv zu werden. Er sieht diese Aussage von JWA als strafrechtlich verfolgbar wegen übler Nachrede. Die Gemeinde Santin Dorfers will sich gegen Pläne der Landesenergiegesellschaft Alperia zur Wehr setzen. Die Alperia hat sich um die Konzession für das Kraftwerk Moritzen beworben, die in 2 Jahren neu vergeben wird, und sie hat auch bereits Ausbaupläne vorgelegt. Darüber hat Bürgermeister Josef Nöckler bei der letzten Gemeinderatssitzung informiert. Demnach will die Alperia einen unterirdischen Stollen von der Ahr bis zum Kraftwerk bauen und in Zukunft deutlich mehr Strom produzieren als der derzeitige Betreiber. Die Entscheidung liege beim Land, aber für die Gemeinde sei ein Großkraftwerk nicht akzeptabel, heißt es aus dem Gemeinderat. Deutschland und Frankreich wollen wieder enger zusammenrücken. Beide Länder wollen bei Regierungsgesprächen in der Nähe von Köln heute neuen Schwung in ihre Beziehungen bringen. Claudia Wächter berichtet.
3: Ein gemeinsames Kampfjet-Projekt ist krachend gescheitert, aber beide Seiten wollen nun in anderen Bereichen zusammenarbeiten, auch über Frankreichs Atomwaffen reden, die Deutschland schützen könnten. Harmonie demonstrieren ist angesagt, möglichst viel auf den Weg bringen, denn bei den kommenden Wahlen in Frankreich tritt Macron nicht mehr an.
2: Bei der Fußball-WM wird am Sonntagabend das Finale zwischen Spanien und Argentinien ausgetragen und die neuen Fußball-Weltmeister erhalten neben der WM-Trophäe und den Goldmedaillen zum ersten Mal einen weiteren Preis für ihren Titelgewinn. Die FIFA vergibt Ringe an die Sieger. Eine Seite soll die WM-Trophäe zeigen, die andere die Identität des Teams widerspiegeln, heißt es von der FIFA. Die Wolkendecke bekommt immer mehr Lücken, gleich die Einzelheiten.
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2: Die Sonne ist auf dem Vormarsch und kämpft gegen die Wolken. Am Nachmittag wird es aber schon wieder wechselhafter mit einzelnen Gewittern bei Höchstwerten von 25 bis 31 Grad. Jetzt messen wir in Langtaufer 16 Grad. In Meran sind es 25, bei der Leimburg 24. Velders meldet 17 und in Oberfindl zeigt das Thermometer auf 21 Grad. Morgen Samstag und auch am Sonntag gibt es am Vormittag Sonne und am Nachmittag ein paar Regenschauer und Gewitter.
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10: Schönen Vormittag aus der Landesverkehrsmeldezentrale. Wegen der fünften Etappe der Dolomiten-Radrundfahrt kommt es auf folgender Strecke zu kurzzeitigen Verkehrsanhaltungen. Mülken, Schermoos, Flas, Jenesien, Glaning mit Ankunft in Bozen Süd um ca. 12.30 Uhr. Auf der Bustertaler Staatsstraße in beiden Richtungen zwischen St. Zingmund und St. Lorenzen sowie zwischen Bruneck und Percha Stau wegen Überlastung. Auf der Grödner Staatsstraße bei St. Ulrich Stau wegen Überlastung. Gute Fahrt!
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12: Es geht weiter in Richtung Mittagspause, hier bei uns auf Radio Holiday mit sehr viel Musik natürlich. The Colors, La Bouche oder auch Luxuslärm haben wir in den nächsten Minuten hier bei uns musikalisch. Thematisch geht's natürlich in den Buchtipp der Woche. Heute ein Wanderbuch für Sie vom Roten Rucksack. Wenn Sie den Roten Rucksack noch nicht kennen, schauen Sie doch mal in unsere Wandertipps auf www.radioholiday.it. Denn Judith und Alex vom Roten Rucksack, vom Duo sozusagen, haben auch eine Internetseite, eine Instagram-Seite und ja, posten auch immer wieder neue Wanderrouten für Sie. Jetzt haben Sie ein Buch geschrieben, ein nächstes Buch, das dritte mittlerweile. Das stellen wir Ihnen heute vor im Buchtipp der Woche. Ich bin Judith Brugger. Viel Spaß dabei.
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1: Wer Bergluft, Geschichten und starke Bilder liebt, wird in unserem Buchtipp der Woche die schönsten Touren und Hotspots Südtirol und Dolomiten fündig. Über 40 handverlesene Routen erschließen die gesamte Vielfalt von Südtirol, den Dolomiten und dem angrenzenden Trentino. Von der Promenade in Meran über Walwege im Finchgau bis zu hochalpinen Touren wie Pitzbue oder Julius-Bayer-Hütte. Zu jeder Tour erhält man klare Fakten zu Strecke, Höhenmetern, Dauer und Anspruch, plus hilfreiche Hinweise zu Anfahrt, bester Jahreszeit, Einkehrmöglichkeiten und Ausrüstung. Ergänzt werden die akkuraten Wegbeschreibungen durch Tabakokarten, Tourenbeschreibungen als QR-Codes, also für das Mobiltelefon zum Mitnehmen, und spektakulären Fotos. Dazu begrüßen wir jetzt das Duo vom Roten Rucksack, Judith Niederwanger und Alexander Pichler. Judith und Alex, herzlich willkommen erstmal. Ihr habt ja mit die schönsten Touren und Fotospots Südtirol und Dolomiten bereits das dritte Wanderbuch herausgebracht. Was ist denn dieses Mal besonders oder neu im Vergleich zu den ersten beiden Bänden?
2: Hallo Radio Holiday Team, wir freuen uns heim dort zu sein und mit denken über unser neues Buch zu reden.
3: In unserem neuen Buch findet es wieder durch und quer durch Südtirol, das mal neu, sind aber auch ganze Haufen Wanderungen in die Belloneser und in die Trientner Dolomiten.
1: Wie wählt ihr eigentlich die Touren für eure Bücher aus? Was macht eine Tour zu einer schönsten Tour für euch?
2: Wir suchen die Wanderungen allemal so aus, dass sie themenbezogen sein. Das heißt, es gibt Wanderungen mit historischem Hintergrund oder sie sind botanisch interessant oder bieten ein wunderschönes Panorama. Also eine Wanderung für uns hat allemal ein spezielles Highlight.
1: Das Buch enthält 45 Touren plus viele Fotospots. Welche Schwierigkeitsgrade und Längen sind dabei von gemütlich bis anspruchsvoll?
3: Also wir haben im Buch wieder geschaut, für jedes Wanderlevel etwas dabei zu haben. Es gibt Stadtrunden, Wohlwege, mittelschwere Touren oder auch Gipfeltouren, die was einen weiter einbringen. Wir haben sogar einen einfachen Klettersteig mit dabei, also 6. Für jedes Wanderlevel ist etwas dabei.
1: Und welche Tour aus dem neuen Buch ist euer persönlicher absoluter Favorit und warum?
3: Für das Buch sind wir wieder an so viele schöne Orte gewesen, dass es uns gar nicht einfach fällt, einen davon auszupicken. Eine Wanderung, die uns aber besonders gut in Erinnerung geblieben ist, ist die 7-Seen-Tour in Ridnaun. Die Wanderung ist zwar konditionell herausfordernd, dafür landschaftlich wunderschön und abwechslungsreich.
1: Gibt es auch versteckte Perlen oder echte Geheimtipps in diesem Buch, die noch nicht so bekannt sind?
2: Da werden sicher wieder einige Touren dabei sein, die was der eine oder der andere noch nicht kennt und die was man für sich neu entdecken kann.
1: Welche Touren eignen sich denn besonders gut für Familien, für Einsteiger oder auch für ambitionierte Bergsteiger?
3: Für Familien und Einsteiger war zum Beispiel so eine Wanderung wie der Meißer Wohlweg bei uns im Buchgrafenamt wunderschön zu machen. Und für die ambitionierten Geher ist die Tour auf die Bayerhütte ein ganz tolles Erlebnis.
1: Wie habt ihr die Dolomiten und Südtirol in diesem Band berücksichtigt? Gibt es Touren, die über die klassischen Hotspots hinausgehen?
2: In dem Buch sind jetzt nicht die bekanntesten Platzlandrinnen in Südtirol, sondern wir waren wirklich viel in Belluno und in Trentino unterwegs und haben uns selber mal umgeschaut.
1: Das Buch heißt nicht nur Touren, sondern auch Fotospots. Wie wichtig ist euch die Kombination aus Wandern und Fotografieren?
3: Bei einer Wanderung darf unsere Kameraausrüstung natürlich nie fallen, ganz einfach, weil das unsere große Leidenschaft ist. Und genau aus dem Grund haben wir auch unsere Bücher so gemacht, dass das Fotografieren und das Wandern miteinander kombiniert wird.
1: Welche praktischen Fototipps gebt ihr denn in diesem Buch? Was sind eure besten Tricks, damit auch uns beeindruckende Wanderfotos gelingen?
2: Ein Fototipp, der leicht umzusetzen ist, auch wenn man allein mit dem Handy fotografiert, ist die Perspektive mal zu ändern. Sich einfach mal niederzuhocken oder sich hinzulegen und aus der Froschperspektive zu fotografieren. Auch ganz wichtig beim Fotografieren ist das Licht. Und das heißt, dass man auch mal ein bisschen früher aufstehen muss für den Sonnenaufgang oder länger bleiben für den Sonnenuntergang.
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1: Viele eurer Touren führen auch zu bekannten Hotspots in den Dolomiten. Wie seht ihr denn das Thema Overtourism? Spürt man die negativen Folgen eurer Meinung nach, also Überlastung der Wege, Müll, Erosion, Störung der Natur, bereits stark? Und wie geht ihr damit als Autoren um?
2: Die Dolomiten sind schon immer beliebtes Reiseziel gewesen und in den letzten Jahren hat es auch noch viel stärker zugenommen. Wir versuchen in unseren Büchern allerdings, die Vielfalt von Südtirol zu zeigen. Also nicht nur die bekannten Klassiker, sondern auch die ruhigeren Ecken und die weniger bekannten Touren. Uns ist es eben wichtig, die Leute für die Natur und das Wandern zu begeistern und wir hoffen auch, dass sie sich respektvoll verhalten.
1: Wie aufwendig war denn die Arbeit an diesem dritten Buch? Wie viele Kilometer seid ihr dafür gewandert und wie viele Fotos habt ihr gemacht?
3: Ein Buch zu machen ist schon einmal Mordsarbeit für uns. Auch weil wir beide in einem Vollzeitjob arbeiten und deswegen leider an die Wochenenden unterwegs sein können. Trotzdem ist es allem wieder schön, wenn wir ein neues Buch in die Hände haben. Insgesamt waren wir bei den 450 Kilometern unterwegs und haben Tausende von Fotos geschossen.
1: Was ist für euch eigentlich das Schönste am Wandern in Südtirol und den Dolomiten?
2: Wandern in Südtirol ist für uns einfach bergig, weil es so abwechslungsreich ist. Allein von der Landschaft her, von Mediterran bis Hochalpin, von sanften Almwiesen bis zu schroffen Felswänden ist alles dabei. Man kann sich Touren aussuchen mit Hütteneinkehr oder irgendwelche Themenwege. Also es ist so vielfältig und das ist das Tolle am Wandern.
1: Für wen ist dieses Buch besonders geeignet? Für Südtiroler, für Urlauber, für Fotografen oder einfach für alle, die gute Touren suchen?
3: Ich darf mal sagen, das Buch ist für alle geeignet, die wollen gerne in der Natur sein und die Südtiroler Berge lieben.
1: Habt ihr auch schon Rückmeldungen von Lesern zu den ersten beiden Büchern bekommen, die euch besonders gefreut haben?
2: Ja, zu den ersten beiden Büchern haben wir schon ganz viele Rückmeldungen gekriegt. Das sind den Leuten sehr gut gefallen. Und das erste Buch hat sich mittlerweile auch schon über 20.000 Mal verkauft. Und die Leute nehmen die Bücher nicht gleich gern her, um sich Touren auszusuchen, sondern sie blättern auch einfach gern drin und schauen sich die Fotos an.
1: Was möchtet ihr den Lesern mit diesem Buch mit auf den Weg geben?
3: Mit dem Buch möchten wir an unsere Leser einmal zeigen, dass es nicht nur bei uns erschienen ist, sondern dass man auch gerne mal in die Nachbarregionen fahren kann, um sich selber mal ein bisschen umzuschauen.
1: Gibt es bereits Pläne für ein viertes Buch oder andere Projekte?
2: Ein weiteres Buch haben wir zwar noch nicht geplant, dafür steht aber schon die nächste Reise fest. Im Juni geht es für uns nach Schottland auf eine Weitwanderung und wer mehr davon erfahren will, der kann uns auf unsere Social Media Kanäle begleiten.
1: Ein besonderes Plus im Buch, ausgewiesene Fotospots an Bergseen, Aussichtspunkten, Burgen, Stadtgassen und auf Panoramaplattformen. Ob ein sanfter Abend am Toblacher See, das Herbstgold auf dem Salten oder die winterweiße Dolomitenkulisse am Rittnerhorn, die Autoren sagen genau, wann und wo die Motive am eindrucksvollsten sind. Die schönsten Touren und Hotspots Südtirol und Dolomiten, unser heutiger Buchtipp der Woche von Judith Niederwanger und Alexander Pichler, das Duo vom Roten Rucksack. Vielen Dank für das Gespräch.
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1: The Script und Superheroes. Heute nach dem Buchtipp der Woche. Natürlich dürfen wir auch heute wieder ein paar Bücher verschenken an Sie. Also rufen Sie an hier bei uns im Studio 0474 410 771. Heute das Buch vom

Die Telefone laufen heiß hier bei uns wegen dem Buchtipp der Woche. Die schönsten Touren und Fotospots Südtirol und Dolomiten. Ja, wir haben zwei Bücher verschenkt. Der Kuno aus Montal und der Manuel aus Bercha hatten das Glück, durchzukommen hier bei uns. Und also bitte nicht mehr anrufen. Die Bücher sind schon weg. Langsam warm wird es übrigens heute am Freitag, auch musikalisch mit Lefka.

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0: Shakira, She a Wolf, hier bei uns, kurz vor 11:30. Neue Musik gibt's jetzt von Last Frequencies.
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0: 12:30 heute am Freitag. Wir blicken auf Südtirolstraßen. Brenner Staatsstraße, da gibt es eine Baustelle zwischen Klausen und Blumau. Verlieren Sie deshalb 15 Minuten. Gardertaler Staatsstraße zwischen Bickolein und Zwischenwasser. 15 Minuten Zeitverlust ebenso wegen einer Baustelle. Überlastet ist die Pustertaler Staatsstraße zwischen Oberfintl und Kirns. 15 Minuten Zeitverlust, genauso wie zwischen St. Lorenzen und Kirns. Und 10 Minuten mehr brauchen Sie zwischen St. Lorenzen und Rasen-Antholz, immer wegen Überlastung. Ansonsten geht's gut voran. Wir wünschen eine gute Fahrt.
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1: Daniel Hofer begrüßt Sie auf der Landesverkehrsmeldezentrale. Auf der Brennerautobahn in Fahrtrichtung Norden zwischen Neumarkt und Bozen Süd hat sich ein Unfall ereignet. Es kommt zu Kolonnenverkehr und Staus. Auf Südtirols Hauptstraßen herrscht erhöhtes Verkehrsaufkommen. Kolonnenverkehr und Stau wegen Überlastung gibt es dabei auf der Brennerautobahn in Fahrtrichtung Süden, abschnittsweise zwischen Bozen Süd und Affi, auf der Finchgauer Staatsstraße in beiden Richtungen bei Eiersch, sowie in Fahrtrichtung Meran zwischen Blaus und Rabland und auf der Pustertaler Staatsstraße in Fahrtrichtung Brixen zwischen St. Lorenzen und Kienz sowie zwischen Mühlbach und Schaps und in Fahrtrichtung Innichen zwischen St. Siegmund und Kienz und zwischen Bruneck und Bercha. Zu Wartezeiten und Verzögerungen wegen Arbeiten kommt es auf der Landesstraße Meran-Hafling unterhalb von Hafling, auf der Gampenbachstraße zwischen Lana und der Abzweigung Füllern, auf der Brenner Stadtstraße bei Kohlmann sowie nördlich von Fahren und auf der Gardertaler Stadtstraße bei Zwischenwasser. Wegen der 5. Etappe der Dolomiten-Radrundfahrt kommt es auf folgender Strecke noch zu kurzzeitigen Verkehrsanhaltungen. Genesien, Glaning mit Ankunft in Bozen um ca. 12.30 Uhr. Kommen Sie gut voran.
2: Es ist genau 11.36 Uhr. Thematisch bleiben wir auf den Straßen, jedoch nicht in Südtirol, sondern wir blicken nach Österreich. Denn die Tiroler Lkw-Fahrverbote könnten fallen. Der Generalanwalt der EU sagt nämlich, dass Nachtfahrverbot und Co. nicht rechtens sind. Damit ist eine Vorentscheidung im Transitstreit gefallen, auch wenn das Urteil erst im Herbst fällt. Oder Wilhelm Schatzer?
3: Ja, Italiens Verkehrsminister Salvini freut sich, ebenso die Südtiroler Frechter. Sie haben sich immer wieder über die Tiroler Fahrverbote beklagt. Die Umweltschützer sind hingegen enttäuscht und haben noch nicht aufgegeben. Auch die Tiroler Landesregierung sagt, wenn diese Verbote fallen, dann werde man andere Maßnahmen ergreifen. Im Südtirol-Journal Mittagsmagazin fragen wir nach, ob es wirklich noch Schlupflöcher für Tirol geben könnte.

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Das Team oder wie man auch anders sagen könnte. Toll, ein anderer macht's. Ja, es ist 11:45 mittlerweile heute am Freitag. Es geht in Richtung Mittagspause, es geht in Richtung Wochenende. Ich bin Judith Brucker, Mahlzeit und machen Sie es gut.

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3: Guten Tag, ich bin Wilhelm Schatzer. Am Tag nach dem Einsturz, wie geht's jetzt mit dem Landesgericht Bozen weiter? Brennerfahrverbote auf der Kippe. Kann Nordtirol trotzdem daran festhalten?
4: Ich habe nichts mehr. Bei mir sind 30 Jahre Arbeit weg. Genau, als Trinker.
3: Sagt die Gerichtspräsidentin Francesca Bortolotti. Ihr Büro im Bozner Gerichtsgebäude gibt es nicht mehr. Nach dem Einsturz ist alles abgeriegelt, auch der Gerichtsplatz. Normalerweise arbeiten an die 200 Menschen in dem Gebäude. Jetzt sind nur Einsatzkräfte vor Ort, auch heute am Tag danach. Neben der Frage, wie so etwas passieren konnte, herrscht jetzt große Unsicherheit. Und vor allem besteht die Sorge, dass nun alles liegen bleibt und sich die ohnehin langwierigen Prozesse noch länger verzögern werden. Gerichtspräsidentin Bortolotti hat keinen Zutritt mehr zum Gericht. Sie sitzt heute im Jugendgericht. Und da ist jetzt ihre Hauptaufgabe, Ausweichräume und Büros zu suchen für das Personal am Gericht. Außerdem soll auch von zu Hause aus Arbeiten möglich werden. Das habe sie schon mit dem Justizministerium vereinbart, sagt Bortolotti.
4: Wo wir höchstwahrscheinlich System bekommen, gezielt auf Bozen, mit welchen Richter und das ganze Personal einen Zugriff haben können zu den ganzen Dateien, Akten und zu den Fascikeln. Und daher denke ich mal, dass es nicht zu großen Verzögerungen kommen wird.
3: Jetzt sind auch bald die Gerichtsferien. Vom 1. bis 31. August ist damit sowieso vieles unterbrochen. Es bleibe also etwas Zeit, um das Arbeiten im Landesgericht neu zu organisieren. Was nicht heißt, dass bis September keine Gerichtstätigkeit stattfindet, sagt Bortolotti.
4: Ich denke, die Verhandlungen kann man auch schon früher abhalten. In den Gerichtsferien sind ja auch noch Dringlichkeitsverfahren. Also es wird ja nicht alles ausgesetzt. Wir haben durchaus noch unsere Gerichtstätigkeit für die ganzen Dringlichkeitsverfahren. Und auch dafür, denke ich mir, werden wir Gerichtssäle in anderen Gebäuden finden können.
3: Wie lange das aktuelle, zum Teil eingestürzte Gerichtsgebäude gesperrt bleibt, dazu könne sie überhaupt nichts sagen, meint Bortolotti. Die Ursache für den Einsturz ist noch unklar. Eigentlich sind diese Bauten aus der Zeit des Faschismus, wie auch das Gerichtsgebäude, sehr stabil. Das sagt der Präsident der Ingenieurskammer, Rudi Bertagnoli.
5: Die Gebäude, die in diesen Jahren errichtet worden sind, sind in der Regel sogar sehr gut gebaut worden. Es gab diese Stahlbeton-Einsätze, wo der Stahlbeton sehr, sehr massiv eingesetzt wurde.
3: Deshalb müsse niemand befürchten, dass nach dem Gericht jetzt auch andere Bauten aus dieser Zeit einstürzen, sagt Bertagnoli. Warum es beim Gerichtsgebäude doch passiert ist, das müssen Techniker klären. Derzeit kann nur gemutmaßt werden. Es war dort gearbeitet worden, um die Statik des Gebäudes zu verbessern. Vielleicht hängt der Einsturz mit den Bauarbeiten zusammen. Seit Jahren streiten sich Italien und Österreich, Süd- und Nordtirol, über den Lkw-Verkehr am Brenner. Österreich beschränkt den Verkehr mit diversen Fahrverboten, Italien beschwert sich darüber und fordert ein Ende der Verbote. Der Streit ging bis vor den Europäischen Gerichtshof und jetzt gibt es endlich eine erste Vorentscheidung. Der Generalanwalt hat größtenteils Italien Recht gegeben. Florian Scheringer, nur die Blockabfertigung ist seiner Meinung nach in Ordnung.
6: Das österreichische Nachtfahrverbot, das Winterfahrverbot und das Verbot für den Transport bestimmter Güter verstoßen nach Ansicht des Generalanwalts alle gegen das EU-Recht. Dazu muss man sagen, dass das noch kein Urteil ist. Das fällt der Europäische Gerichtshof erst im Herbst. Trotzdem sei das jetzt ein gutes Signal von der EU, findet der Obmann der Transporteure im LVH, Alexander Oehler.
7: Es ist wichtig, dass wir natürlicherweise vor weil alles das, was heutzutage an Stau steht, ist ein Rückschlag und da ganz schlecht für die Mitarbeiter und auch schlecht für die Umwelt. Deswegen ist gut, wenn wir halt laut der EU eben berichten, dass wir die Nacht länger fahren können, aber auch, ist uns auch schon sehr viel geholfen. Deswegen sind wir sehr erfreut mit den Nachrichten, was wir jetzt gehört haben.
6: Bei den vielen Fahrverboten, die aktuell herrschen, hätten viele Südtiroler Lkw-Fahrer überhaupt keine Lust mehr, nach Norden zu fahren, weil es so kompliziert sei und lang dauere, sagt Oehler. Überhaupt nicht begeistert über die Einschätzung des EU-Anwalts ist dagegen Thomas Benedikter vom Heimatpflegeverband.
8: Wenn man jetzt die Straße wieder in der Form begünstigt, dass zu jeder Zeit jede Art von Waren drüber gekarrt werden dürfen, dann ist das ein gewaltiger Rückschritt zulasten der Lebensqualität und der Luftgüte und des Lärms auch längs der Schiene. Also für die Menschen im gesamten Korridor, also von Ala bis Kufstein, wäre das verheerend.
6: Ob die Auswirkungen wirklich so groß sind, wie viele befürchten, ist aber fraglich. Das sagt der Europarechtsexperte Walter Obwexer von der Uni Innsbruck. Mit ihm habe ich heute telefoniert. Obwexer sagt, die Kritik des EU-Anwalts betrifft nur einzelne Punkte. Und wenn Nordtirol die anpasst, dann wären die Fahrverbote wieder legal. Und genau diese Spielräume gilt es jetzt zu prüfen, sagt der Bürgermeister von Steinach am Brenner, Florian Riedl. Man sei schon dabei, neue Maßnahmen auszuarbeiten.
9: Wir werden nicht jetzt abwarten, wie die Entscheidung jetzt im Herbst passiert, sondern es wird sicher schon im Hintergrund Alternativmaßnahmen geprüft werden. Und für uns ist das ganz klar, also wenn das so sein sollte, dass das Nachtfahrverbot weg sein wird, dann braucht es alternative Maßnahmen, weil es einfach die Infrastruktur, der Mensch, die Umwelt und die Natur am Limit sind bei uns. Also das sieht man tagtäglich, wenn man über die Brennergrenze drüber fährt.
6: Am Ende könnte also vieles beim Alten bleiben, selbst wenn das Urteil im Herbst die Fahrverbote kippen sollte. Und aus Erfahrung wissen wir, Nordtirol würde dann wohl sogar eine Möglichkeit suchen, die Verbote noch strenger zu machen als bisher.
3: Ist das Südtiroler Höfegesetz nach hinten losgegangen? Das kritisieren jetzt Makler. Gleich mehr dazu in unseren Kurznachrichten.
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3: Gut gemeint, aber schlecht getroffen, das sagt die Südtiroler Maklervereinigung zum Gesetz über den Verkauf von geschlossenen Höfen. Sabrina Fleischmann mit den Kurznachrichten.
19: Das Gesetz ist seit einem Jahr in Kraft. Landesrat Walcher wollte damit Spekulation und den Ausverkauf der Heimat verhindern und die geschlossenen Höfe schützen. Das Gegenteil sei aber der Fall, kritisiert die Maklervereinigung. Das Potenzial für mögliche Käufer werde stark eingeschränkt. Die Folge seien sinkende Marktpreise. Das sei ein Nachteil für die Bauern und es bestehe sogar die Gefahr, dass Höfe aufgelassen werden. Deshalb müssten die Regeln wieder geändert werden. Die Gemeinde Sandhin-Taufers will sich gegen Pläne der Landesenergiegesellschaft Alperia zur Wehr setzen. Die Alperia hat sich um die Konzession für das Kraftwerk Moritzen beworben, die in 2 Jahren neu vergeben wird, und sie hat bereits Ausbaupläne vorgelegt. Sie will einen unterirdischen Stollen bauen und in Zukunft deutlich mehr Strom produzieren als der derzeitige Betreiber. Die Entscheidung liege beim Land, aber für die Gemeinde sei ein Großkraftwerk nicht akzeptabel, heißt es aus Sandhin-Taufers. In Brandzoll im Unterland wird es heute Nachmittag knallen. Oberhalb des Fußballplatzes werden gegen 15 Uhr Felsen abgesprengt, um den Hang zu sichern. Einige Häuser müssen schon ab 14 Uhr vorsichtshalber evakuiert werden. Und im Umkreis von 150 Metern dürfen während der Arbeiten auch keine Autos fahren. Zum Eishockey. Die Ära von Daniel Frank bei den Foxes ist zu Ende. Der bisherige Kapitän hört auf und gehört in der nächsten Saison nicht mehr zum Kader des HCB Südtirol Alperia. Vor 13 Jahren war er zum HCB gekommen und jetzt sagt Frank, er schließe dieses Kapitel mit einem Lächeln und großer Dankbarkeit. Auch HCB-Präsident Dieter Knoll bedankt sich bei Frank für seinen langjährigen Einsatz und er sagt auch, es müsse kein endgültiger Abschied sein. Die Fußball-WM steuert dafür ihren Höhepunkt zu. Am Sonntagabend wird das Finale zwischen Spanien und Argentinien ausgetragen. Und die neuen Fußball-Weltmeister erhalten neben der WM-Trophäe und den Goldmedaillen einen weiteren Preis für den Titelgewinn. Die FIFA vergibt erstmals Ringe an die Sieger. Außerdem sollen fast 1000 dieser Ringe an Fans verkauft werden.
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19: US-Präsident Donald Trump will jetzt sogar seine Online-Botschaften zu Geld machen. Sein Medienunternehmen hat angekündigt, dass gegen Bezahlung ein schnellerer Zugang zu Online-Beiträgen des Präsidenten angeboten werden sollte. Das Angebot richtet sich vor allem an Börsenhändler und Finanznachrichtenanbieter, die bei sogenannten Breaking News auf Zeitvorteile im Sekundenbruchteil angewiesen sind. Kritiker werfen Trump immer wieder vor, dass er seine Präsidentschaft nutzt, um sich privat zu bereichern. Die Börsen in Europa sind Ende der Woche in negativer Stimmung. Der DAX in Frankfurt und auch der MIP-Index an der Mailänder Börse sind aktuell im Minus mit fast 0,8 bis 0,9 Prozentpunkten.
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3: Die Geburt des eigenen Kindes gehört zu den unvergesslichen Momenten. Gerade die ersten Stunden sind für frischgebackene Eltern etwas ganz Besonderes. Das Baby zum ersten Mal im Arm halten und diese erste gemeinsame Zeit genießen. Doch während die Mutter die ersten Nächte im Krankenhaus schläft, muss der Vater wieder nach Hause. Eine Klinik in Abernotarme ändert das jetzt aber. Dort dürfen Väter künftig im Krankenhaus übernachten. Birgit Locher, gemeinsam mit Mama und Baby.
20: Ja, auf der Geburtsstation sind 11 Zimmer so umgebaut, dass die Väter zumindest die erste Nacht bleiben können. Es ist eines der ersten Pilotprojekte dieser Art in Italien. Bei uns in Südtirol ist es so, dass die Papis den ganzen Tag über bei den Babys bleiben dürfen. Abends gegen 8 Uhr werden sie dann nach Hause geschickt. Caroline Klotz ist die Pflegekoordinatorin der Geburtenabteilung im Bozner Krankenhaus. Sie findet das Pilotprojekt gut. So würden die Väter noch besser mit eingebunden.
21: Die Geburt eines jeden Kindes ist für jede Familie ein einmaliges Ereignis und die Anwesenheit vom Partner ist einfach für viele Mütter ausschlaggebend und einfach sehr wichtig. Nicht nur für die Zeit der Geburt, sondern auch für die Zeit danach. Einfach auch um das emotionelle Wohlbefinden der Mamis zu gewährleisten.
20: Aktuell wird im Krankenhaus in Bozen eine neue Geburtsstation gebaut. Aber solche Familienzimmer wie in Abano sind dort nicht vorgesehen, sagt Gesundheitslandesrat Hubert Meissner.
22: Es ist so, dass es strukturell sehr, sehr schwierig ist, für Väter und Mütter zu haben den Platz. Aber ich muss dazu sagen, dass unsere Väter bei jeder Geburt dabei sein können. In diesem Sinn denke ich, dass es nicht unbedingt jetzt extrem wichtig ist, dass Väter auch drinnen bleiben. Meistens sind ja weitere Kinder oder andere Personen zu Hause, die versorgt werden müssen.
20: Alex Staffler, der Primar der Neonatologie und Neugeborenen-Intensivstation am Bozner Krankenhaus, ist derselben Meinung. Er sagt,
23: es spricht an und für sich nichts dagegen, aber es gibt keine gute medizinische Evidenz, die zeigt, dass es von Vorteil ist, wenn Mutter und Vater rund um die Uhr ständig bei ihrem Neugeborenen sind. Also das ist ein deswegen eher philosophischer als ein rein medizinischer Ansatz.
20: Und vielleicht ist auch ein oder andere frisch gebackene Papi auch froh, nach Hause fahren zu können, zu duschen und sich auszuruhen, um am nächsten Tag wieder für Mami und Baby da zu sein.
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3: Nach dem Regen in der Früh scheint jetzt die Sonne. Am Nachmittag sind aber wieder ein paar Gewitter möglich. Es ist etwas weniger heiß als zuletzt. Heute erreichen die Höchstwerte 25 bis 31 Grad. Dieter Peterlin vom Landeswetterdienst. Wie geht's am Wochenende weiter?
4: Am Wochenende wird es noch einmal heiß, aber nicht ganz stabil. An den Vormittagen immer viel Sonnenschein. Später hinaus, ab dem Nachmittag, muss man dann mit ein paar Gewittern rechnen. Die Höchstwerte am Samstag bis zu 32 Grad, am Sonntag bis zu 31. Nächste Woche wird es dann kühler.
3: Das war das Südtirol-Journal vom Freitag. Morgen hören Sie um diese Zeit den Wochenrückblick. Ich bin Wilhelm Schatzer. Ich wünsche Ihnen einen schönen Nachmittag.
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24: Daniel Hofer begrüßt Sie auf der Landesverkehrsmeldezentrale. Auf der Brennerautobahn in Fahrtrichtung Norden zwischen Neumarkt und Bozen Süd hat sich ein Unfall ereignet. Es kommt zu Kolonnenverkehr und Staus. Auf Südtirols Hauptstraßen herrscht erhöhtes Verkehrsaufkommen. Kolonnenverkehr und Stau wegen Überlastung gibt es dabei auf der Brennerautobahn in Fahrtrichtung Süden, abschnittsweise zwischen Bozen Süd und Affi, auf der Finchgauer Staatsstraße in beiden Richtungen bei Eiersch, sowie in Fahrtrichtung Meran zwischen Blaus und Rabland und auf der Pustertaler Staatsstraße in Fahrtrichtung Brixen zwischen St. Lorenzen und Kienz sowie zwischen Mühlbach und Schaps und in Fahrtrichtung Innichen zwischen St. Siegmund und Kienz und zwischen Bruneck und Bercher. Zu Wartezeiten und Verzögerungen wegen Arbeiten kommt es auf der Landesstraße Meran-Hafling unterhalb von Hafling, auf der Gampenbachstraße zwischen Lana und der Abzweigung Völlern, auf der Brenner Stadtstraße bei Kohlmann sowie nördlich von Fahren und auf der Gardertaler Stadtstraße bei Zwischenwasser. Wegen der fünften Etappe der Dolomiten-Radrundfahrt kommt es auf folgender Strecke noch zu kurzzeitigen Verkehrsanhaltungen. Genesien, Glaning mit Ankunft in Bozen um ca. 12.30 Uhr. Kommen Sie gut voran.
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24: Daniel Hofer begrüßt Sie auf der Landesverkehrsmeldezentrale. Auf der Brennerautobahn in Fahrtrichtung Norden zwischen Neumarkt und Bozen Süd hat sich ein Unfall ereignet. Es kommt zu Kolonnenverkehr und Staus. Auf Südtirols Hauptstraßen herrscht erhöhtes Verkehrsaufkommen. Kolonnenverkehr und Stau wegen Überlastung gibt es dabei auf der Brennerautobahn in Fahrtrichtung Süden, abschnittsweise zwischen Bozen Süd und Affi, auf der Finchgauer Staatsstraße in beiden Richtungen bei Eiersch, sowie in Fahrtrichtung Meran zwischen Blaus und Rabland und auf der Pustertaler Staatsstraße in Fahrtrichtung Brixen zwischen St. Lorenzen und Kienz sowie zwischen Mühlbach und Schaps und in Fahrtrichtung Innichen zwischen St. Siegmund und Kienz und zwischen Bruneck und Bercher. Zu Wartezeiten und Verzögerungen wegen Arbeiten kommt es auf der Landesstraße Meran-Hafling unterhalb von Hafling, auf der Gampenbachstraße zwischen Lana und der Abzweigung Völlern, auf der Brenner Stadtstraße bei Kohlmann sowie nördlich von Fahren und auf der Gardertaler Stadtstraße bei Zwischenwasser. Wegen der fünften Etappe der Dolomiten-Radrundfahrt kommt es auf folgender Strecke noch zu kurzzeitigen Verkehrsanhaltungen. Genesien, Glaning mit Ankunft in Bozen um ca. 12.30 Uhr. Kommen Sie gut voran.

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3: Eva Klotz warnt vor neuem Wahlgesetz. Südtiroler Maklervereinigung läuft Sturm gegen Höfegesetz. Und es ist sonnig mit ein paar Wolken. Ich bin Marlies Winkler. Schönen Freitagmittag.
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3: Mit dem neuen Wahlgesetz aus Rom werden die Wahlkreise für den Senat in Südtirol neu eingeteilt. Der Wahlkreis Bozen-Unterland wird deutlich verkleinert. Das hatte der Parlamentarier Alessandro Urzi von Fratelli d'Italia beantragt. Er will damit sicherstellen, dass in dem Wahlkreis ein Italiener gewinnt. Scharfe Kritik dafür kommt von der ehemaligen Landtagsabgeordneten der Südtiroler Freiheit, Eva Klotz. Sie wirft der SVP vor, das Unterland bei den kommenden Parlamentswahlen Urzi praktisch auszuliefern und ihm den roten Teppich auszulegen. Die Lage nach dem Teileinsturz des Gerichts in Bozen bleibt kritisch. Das Gebäude und auch der Gerichtsplatz sind abgesperrt. Normalerweise arbeiten um die 200 Menschen in dem Gebäude. Sie alle dürfen derzeit nicht hinein. Auch nicht die Gerichtspräsidentin Francesca Bortolotti.
4: Nein, ich sitze nicht mehr in meinem Büro. Das gibt es leider nicht mehr. Deshalb sitze ich jetzt in den Räumlichkeiten des Oberlandesgerichts bzw. des Jugendgerichts.
3: Und das ist jetzt Ihre Hauptaufgabe, Ausweichräume und Büros für das Personal zu suchen. Bortolotti ist zuversichtlich, auch Räume zu finden, um Verhandlungen durchführen zu können. Gut gemeint, aber schlecht getroffen, das sagt die Südtiroler Maklervereinigung zum Gesetz über den Verkauf von geschlossenen Höfen. Landesrat Luis Walcher wollte damit Spekulation und den Ausverkauf der Heimat verhindern und die geschlossenen Höfe schützen. Das Gegenteil sei aber der Fall, kritisiert die Maklervereinigung. Durch das Gesetz gäbe es weniger potenzielle Käufer und die Folge seien sinkende Marktpreise. Das sei ein Nachteil für die Bauern und es bestehe sogar die Gefahr, dass Höfe aufgelassen werden. In Brandsoll wird es heute Nachmittag knallen. Oberhalb des Fußballplatzes werden gegen 15 Uhr Felsen abgesprengt, um den Hang zu sichern. Die Felsbrocken sollen von einem Schutzwall aufgehalten werden. Einige Häuser werden aber vorsichtshalber evakuiert, schon ab 14 Uhr. Insgesamt sind 20 Menschen betroffen. Im Umkreis von 150 Metern dürfen während der Arbeiten auch keine Autos fahren. Und noch zum Eishockey. Die Ära von Daniel Frank bei den Foxes ist zu Ende. Der bisherige Kapitän hört auf und gehört in der nächsten Saison nicht mehr zum Kader des HCB Südtirol Alperia. Vor 13 Jahren war er zum HCB gekommen und jetzt sagt Frank, er schließe dieses Kapitel mit einem Lächeln und großer Dankbarkeit. Auch HCB-Präsident Dieter Knoll bedankt sich bei Frank für seinen langjährigen Einsatz. Es müsse aber kein endgültiger Abschied sein. Die Türen des HCB stehen ihm jederzeit offen, sagt Knoll, ganz gleich in welcher Form sich die Wege in Zukunft wieder kreuzen werden. Ja, und am Nachmittag kann es stellenweise wieder Gewitter geben. Alles weitere zum Wetter hören Sie gleich.
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3: Ja, mit der Sonne entstehen allmählich wieder größere Quellwolken und in der Folge sind jetzt am Nachmittag und dann am Abend neue Gewitter möglich. Die Höchstwerte erreichen heute noch 25 bis 31 Grad. Und werfen wir noch einen Blick auf die Temperaturen jetzt zum Mittag. Gerade messen wir in Kollmann 26 Grad, in Brixen 28, in Gargazon 30 und in Schlanders 27 Grad.
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13: Guten Tag, wünscht Barbara Widot aus der Landesverkehrsmeldezentrale. Auf der Brenner Autobahn in beiden Richtungen zwischen Bozensund und Daffi, Kolonnenverkehr und Stau wegen dichten Verkehrs. So ist es auch auf der Finchgauer Stadtstraße in beiden Richtungen zwischen Laas und Spundinig und auf der Pustertaler Stadtstraße Richtung Ninichen zwischen Bruneck und Bercha und in beiden Richtungen zwischen San Sigmund und San Lorenzen. Fahren Sie vorsichtig.
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1: Die Lerner Franz GmbH in St. Lorenzen sucht zum sofortigen Eintritt einen jungen, dynamischen Magazineur, Magazineurin. Du liebst Ordnung und hast gerne die Übersicht? Dann bewirb dich jetzt per E-Mail an info@lerner.it. 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Sie lieben Schmuck und möchten ihn nicht nur tragen, sondern auch aktiv damit arbeiten. 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Auch Quereinsteiger sind herzlich willkommen. Schicken Sie Ihre Kurzbewerbung an info@lapisshop.it oder kommen Sie direkt vorbei. 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Interesse? 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Du suchst einen Sommerjob und arbeitest gerne mit Menschen? Dann werde Teil des jungen Teams im Hotel Christoph in Welsberg. 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Als Aushilfe für Samstag und Sonntag von 13 bis 18 Uhr bis Saisonende. 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Du bist interessiert? Dann melde dich unter der E-Mail-Adresse hr@intercable.com oder ruf an. 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Dann erwartet Sie ein abwechslungsreiches Tätigkeitsfeld von der arbeitsrechtlichen Beratung über die Lohnabrechnung bis hin zur Betreuung nationaler und internationaler Kunden. 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Der Gesundheitsbezirk Bruneck sucht einen technischen Zeichner, Zeichnerin für das Technische Amt. Zu den Aufgaben gehören die Erstellung und Aktualisierung von technischen Zeichnungen und Plänen mit AutoCAD sowie die Mitarbeit bei Bau-, Umbau- und Sanierungsprojekten in Zusammenarbeit mit Technikern und externen Partnern. Vorausgesetzt werden eine technische Ausbildung oder vergleichbare Qualifikation, gute AutoCAD-Kenntnisse, eine sorgfältige und zuverlässige Arbeitsweise sowie der Zweisprachigkeitsnachweis. Das Einstiegsgehalt beträgt rund 2.300 Euro brutto monatlich in Vollzeit. Bewerbungen sind bis zum 24. Juli 12 Uhr möglich unter sabes.onboard.org/jobs.
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2: 10 vor 2.
3: Gerichtstätigkeit in Bozen geht trotz Einsturz weiter. Eva Klotz kritisiert neues italienisches Wahlgesetz. Und es ist sonnig, später gibt es lokal Gewitter. Ich bin Marlies Winkler, schönen Nachmittag.
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3: Am Gericht in Bozen geht derzeit nichts mehr. Nach dem Teileinsturz ist alles abgeriegelt. Zum Glück sind jetzt bald Gerichtsferien, wo sowieso vieles unterbrochen ist. Es bleibt also etwas Zeit, um Ausweichräume und Büros zu organisieren. Was nicht heißt, dass bis September keine Gerichtstätigkeit stattfindet, sagt Gerichtspräsidentin Francesca Bortolotti.
4: Ich denke, die Verhandlungen kann man auch schon früher abhalten. In den Gerichtsferien sind ja auch noch Dringlichkeitsverfahren. Also es wird ja nicht alles ausgesetzt. Wir haben durchaus noch unsere Gerichtstätigkeit für die ganzen Dringlichkeitsverfahren und auch dafür, denke ich mir, werden wir Gerichtssäle in anderen Gebäuden finden können.
3: Wie lange das Gerichtsgebäude gesperrt bleibt, ist noch unklar. Es könnte aber längere Zeit zubleiben. Die Nachrichtenagentur ANSA meldet, dass auch in den stehen gebliebenen Seitenflügeln erhebliche Schäden an der Statik festgestellt wurden. Unterdessen versuchen die Einsatzkräfte aus den Trümmern zu retten, was noch zu retten ist. Feuerwehrleute haben bereits zahlreiche Aktenordner zur Finanzwache gebracht. Diese hat die Dokumente dann mit einem Transporter weggefahren. Auch der stellvertretende Oberstaatsanwalt Igor Secco und leitende Beamte der Questur sind vor Ort. Mit dem neuen Wahlgesetz aus Rom werden die Wahlkreise für den Senat in Südtirol neu eingeteilt. Der Wahlkreis Bozen-Unterland wird deutlich verkleinert. Das hatte der Parlamentarier Alessandro Urzi von Fratelli d'Italia beantragt. Er will damit sicherstellen, dass in dem Wahlkreis ein Italiener gewinnt. Scharfe Kritik dafür kommt von der ehemaligen Landtagsabgeordneten der Südtiroler Freiheit, Eva Klotz. Sie wirft der SVP vor, das Unterland bei den kommenden Parlamentswahlen Urzi praktisch auszuliefern und ihm den roten Teppich auszulegen. Ein 11-jähriges Mädchen aus der Provinz Bergamo ist nach einem Badeunfall in Ligurien nun verstorben. Das Mädchen ist mit ihren Haaren in der Ansaugöffnung eines Schwimmbads stecken geblieben, so wurde sie unter Wasser gezogen. Die 11-Jährige konnte sich nicht selbst befreien und auch anderen Badegästen ist es nicht gelungen. Rettungskräfte haben sie in das Kinderkrankenhaus von Genua gebracht, dort ist sie nun verstorben. In Großbritannien wird im kommenden Jahr der Verkauf von Energy Drinks an Kinder und Jugendliche unter 16 Jahren verboten. Das Verbot gilt für Getränke, die mehr als 150 Milligramm Koffein pro Liter enthalten, und zwar in Geschäften, an Automaten und auch im Onlinehandel. Die britische Regierung hat das Verbot verfügt, denn koffeinreiche Energy Drinks können bei Kindern und Jugendlichen Angstzustände verursachen, ihren Schlaf und ihre Konzentration beeinträchtigen. Tee und Kaffee sind vom Verbot ausgenommen. Auch Coca-Cola und Pepsi dürfen weiter an Kinder und Jugendliche verkauft werden. Und durch die warmen Temperaturen können sich heute noch einige Gewitter zusammenbrauen. Alles weitere zum Wetter gleich.
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3: Mit viel Sonne geht es durch diesen Freitagnachmittag. Stellenweise wird es heute aber noch nass. Auch Gewitter sind möglich. Dazu Höchstwerte von 25 bis 31 Grad. Am Wochenende ist wieder alles mit dabei. Die Sonne scheint verbreitet. Dazu gibt es nachmittags und abends immer wieder Gewitter, Regenschauer und auch Nordföhn. Temperaturmäßig bleiben wir am Wochenende bei Höchstwerten von 22 bis 33 Grad. Noch ein Blick auf die aktuellen Temperaturen. Gerade hat es in 27 Grad, 26 in Sandin-Daufers, am Ritten 25 und 24 Grad in Ridnaun.
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13: Guten Nachmittag aus der Landesverkehrsmeldezentrale. Von der Brenner Autobahn und auch von den anderen Hauptstraßen Südtirols wurden uns keine Störungen gemeldet. Kommen Sie gut ans Ziel.
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1: Daniel Hofer aus der Landesverkehrsmeldezentrale mit einer aktuellen Meldung. Auf der Brenner Autobahn in Fahrtrichtung Süden zwischen Bozen Süd und Neumarkt hat sich ein Unfall ereignet. Rechnen Sie mit Wartezeiten und Staus. Kommen Sie gut voran.

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1: Auf die Pedale, fertig, los! Heute am Freitag, 17. Juli, findet um 17 Uhr im Park in Mitterohlang das erste Fahrrad-Mitmach-Konzert für die ganze Familie mit Österreichs Liedermacher Nummer 1 Bernhard Fiebig statt. Hier wird abwechselnd in die Pedale getreten und gemeinsam die Musik zum Klingen gebracht. Live-Musik wartet im Café Tiffany in Dietenheim heute mit Heinz Oberhollenzer. Den atemberaubenden Sonnenuntergang über dem Alpenhauptkamm und den Dolomiten bestaunen können Sie heute wieder am Gipfel des Kronplatz im Pustertal bei Kronplatz by Night. Heute am 17. Juli geht Salone Echo in die zweite Runde und das von 17 bis 1 Uhr vor dem Veranstaltungszentrum Nobis in Bruneck.
2: Hallo, wir sind die Carolina und Caroline von der Eventreihe Salone Echo. Kommt gerne heim zu der zweiten Ausgabe mit der Jasmin Khalifi und dem Davide Piras beim Neutagpark in Bruneck vorbei. Wir freuen uns auf euch.
1: Kulinarik, Volksmusik, DJ-Beats und ein festlicher Umzug am Sonntag um 11 Uhr schaffen ein unvergessliches Wochenenderlebnis im malerischen Sonnendorf Deisten. Von Freitag bis Sonntag wird zum Deistener Dorffest geladen. Vor 12 Jahren legte ein kleines Treffen auf dem Schlossberg in Bruneck den Grundstein für das, was heute das größte Festival für elektronische Musik in den Dolomiten ist, das Crazy Castle Festival. Freitag und Samstag steigt die Party auf einer Mainstage, den Rave Grounds und im Partyzelt am Schlossberg Bruneck.
3: Hallo, da ist der DJ Solastic. Wir sagen uns den Freitag beim Crazy Castle. Ich lege von 10 bis 11 Uhr auf. Ich hoffe, es kommt bald vorbei. Es werden wieder richtig geile zwei Tage. Ich freue mich.
1: Das Garda Sound Open Air Festival bringt an diesem Wochenende am Freitag und Samstag erneut Reggae, Folk und Ska nach Wengen und das bereits zum 21. Mal.
4: Hallo, ich bin der Thomas von Garda Sound. Heute geht's los um 5 Uhr. Kommt alle rein im PDH. Dann startet's gleich los.
1: Am Samstag ab 15 Uhr steigt die Jochele Pool Party in Pfalzen mit Live-Musik von City Lights Calling, Kevin Jopper und Kit Jones. Beim Abendmarkt in St. Lorenzen kann man von 16 bis 21 Uhr Bauern- und Handwerksprodukte im Zentrum von St. Lorenzen finden. Laue Sommernächte und eine stimmungsvolle Open-Air-Bühne kommen wieder auf den Festplatz Algund. Morgen am 18. Juli ab 20 Uhr bringt die Tribute-Band Viva la Vida den Sound von Coldplay. Am Sonntag steht das Finale der Fußball-Weltmeisterschaft der Herren 2026 auf dem Programm. Und viele Möglichkeiten, sich dieses gemeinsam anzusehen. Etwa beim Public Viewing im Park von Mitterohlang ab 21 Uhr bei freiem Eintritt oder auch beim Public Viewing im Jugend- und Kulturzentrum UFO in Bruneck mit Aperitivo-DJ-Session bereits 2 Stunden vor Anpfiff und Aftergame-Party. Ebenfalls bei freiem Eintritt.
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2: 10 vor 3.
3: Gesundheitsstudie, gute Notfallversorgung in Südtirol. Einsturzgericht Bozen, Land auf der Suche nach Ausweichräumlichkeiten. Und verbreitet scheint die Sonne, später kann es gewittern. Ich bin Marlies Winkler, schönen Nachmittag.
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3: Das Gesundheitswesen in Südtirol schneidet bei einer italienweiten Studie in einigen Bereichen gut ab. Spitzenwerte hat Südtirol in den Bereichen finanzielle Stabilität und wirtschaftliches Gleichgewicht erzielt. Auch bei der Notfallversorgung und beim Rettungsdienst hat unser Gesundheitsdienst gut abgeschnitten. Allerdings gibt es noch Bereiche, wo Südtirol sich laut der Studie verbessern kann, und zwar bei der Impfquote, im Bereich der psychischen Gesundheit und bei der Verschreibung diagnostischer Leistungen. Die Ursache für den Einsturz des Gerichtsgebäudes in Bozen ist weiterhin unklar. Eigentlich sind Bauten aus der Zeit des Faschismus wie auch das Gerichtsgebäude sehr stabil. Das sagt der Präsident der Ingenieurskammer Rudi Bertagnoli.
4: Die Gebäude, die in diesen Jahren errichtet worden sind, sind in der Regel sogar sehr gut gebaut worden. Es gab diese Stahlbeton-Einsätze, wo der Stahlbeton sehr massiv eingesetzt wurde.
3: Deshalb müsse niemand befürchten, dass jetzt auch andere Bauten aus dieser Zeit einstürzen, sagt Bertagnoli. Warum es beim Gerichtsgebäude doch passiert ist, das müssen Techniker klären. Derzeit kann nur gemutmaßt werden. Es war dort gearbeitet worden, um die Statik des Gebäudes zu verbessern. Vielleicht hängt der Einsturz damit zusammen. Unterdessen versuchen die Einsatzkräfte jedenfalls aus den Trümmern zu retten, was noch zu retten ist. Feuerwehrleute haben bereits zahlreiche Aktenordner zur Finanzwache gebracht. Diese hat die Dokumente dann mit einem Transporter weggefahren. Und Landeshauptmann Arno Kompatscher kündigt an, dass bereits erste Möglichkeiten geprüft werden, dass der Betrieb der Justiz möglichst rasch weitergehen kann. Dringende und nicht aufschiebbare Gerichtsleistungen würden umgehend sichergestellt, sagt der Landeshauptmann. Dann sollen so schnell wie möglich die notwendigen Räumlichkeiten für alle anderen Tätigkeiten bereitgestellt werden. Ein 11-jähriges Mädchen aus der Provinz Bergamo ist nach einem Badeunfall in Ligurien nun verstorben. Das Mädchen ist mit seinen Haaren in der Ansaugöffnung eines Schwimmbads stecken geblieben und so wurde es unter Wasser gezogen. Die 11-Jährige konnte sich nicht selbst befreien und auch anderen Badegästen ist das nicht gelungen. Rettungskräfte haben sie in das Krankenhaus von Genua gebracht. Dort ist sie nun verstorben. In Großbritannien wird im kommenden Jahr der Verkauf von Energy Drinks an Kinder und Jugendliche unter 16 verboten. Das Verbot gilt für Getränke, die mehr als 150 Milligramm Koffein pro Liter enthalten, und zwar in Geschäften, an Automaten und auch im Onlinehandel. Die britische Regierung hat das Verbot verfügt, denn koffeinreiche Energy Drinks können bei Kindern und Jugendlichen Angstzustände verursachen, ihren Schlaf und ihre Konzentration beeinträchtigen. Tee und Kaffee sind vom Verbot ausgenommen, auch Coca-Cola und Pepsi dürfen weiter an Kinder und Jugendliche verkauft werden. Ja, noch scheint verbreitet die Sonne, später könnte es nass werden. Alles Weitere zum Wetter gleich.
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3: Ja, an diesem kommenden Wochenende ist wieder alles mit dabei. Es scheint verbreitet die Sonne, aber es wird auch Gewitter und Regenschauer geben. Am Sonntag dann auch viel Nordföhn. Temperaturmäßig bleiben wir am Wochenende bei Höchstwerten von 22 bis 33 Grad. Ja, und heute Nachmittag geht es mit viel Sonne weiter. Stellenweise wird es aber noch nass heute. Auch ein paar Gewitter sind möglich und bei den Höchstwerten bekommen wir heute noch 25 bis 31 Grad. Und jetzt gerade mit messen wir in Meran 31 Grad, in Sexten 25, 23 in Wolkenstein und in Sterzing 26 Grad.
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8: Schönen Nachmittag wünscht Daniel Hofer aus der Landesverkehrsmeldezentrale. Auf der Brenner-Autobahn in Fahrtrichtung Süden zwischen Bozen Süd und Neumarkt gibt es noch Kolonnenverkehr und Staus nach einem Unfall. Und in Fahrtrichtung Süden zwischen Neumarkt und Affi abschnittsweise Kolonnenverkehr wegen Überlastung. Zu Wartezeiten und Verzögerungen wegen Arbeiten kommt es immer wieder auf der Landesstraße Meran-Hafling unterhalb von Hafling, auf der Gampenpassstraße zwischen Lana und der Abzweigung Völlern, auf der Brenner Staatsstraße südlich von Kollmann sowie nördlich von Fahren und auf der Gardataler Staatsstraße bei Zwischenwasser. Kommen Sie gut voran!
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9: Schöne Grüße ins Holidayland durch die Lisa Lana und ich wünsche euch ganz viel Spaß mit meinen Songs auf Radio.

0: Frech, süß und 100% authentisch ist Lisa Lanas neue Single I Like It Here. Das mit seinen heißen Riffs und eingängigen Beats, Alternative- und Hip-Hop-Elemente in die typischen Dreamy-Pop-Atmosphäre Lanas einbaut.
1: I Like It Here ist ein richtig cooler, sexy Party-Track und wir haben es ja mitgekriegt in letzter Zeit. Es ist europaweit, aber in Südtirol vor allem so ein bisschen ein kleines Diskothek im Sterben und es wird aber schwieriger für die Betreiber, die Sachen aufrechtzuerhalten. Und das Lied ist so eine kleine Hommage an Clubkultur und Discofieber und alle, die gern ausgehen und tanzen und die letzten sein, was heimgehen. Yeah, ganz viel Spaß, liebe Hörer und Hörerinnen von Radio Holiday mit meiner neuen Single I Like It Here.

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2: 10 vor 4.
3: Nach Unfall auf Brenner Autobahn ein weiteres Todesopfer. Transitverkehr Nordtirol denkt schon über neue Fahrverbote nach. Und es ist sonnig mit ein paar Wolken. Ich bin Marlies Winkler. Schönen Nachmittag.
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3: Nach dem Unfall auf der Brenner Autobahn am Dienstag gibt es nun noch eine Tote. Nun ist auch die 13-jährige Nichte verstorben. Sie war in den letzten Tagen noch auf der Intensivstation des Bozner Krankenhauses. Die dänische Urlauberfamilie war am Dienstag Richtung Süden unterwegs, als es zum Unfall gekommen ist. Die 39-jährige Mutter war schon kurz darauf ihren Verletzungen erlegen. Die Familie war mit ihrem Auto auf der Höhe von Mittewald in einen stehenden LKW in der Nothaltebucht geprallt. Die Südtiroler Frechter freuen sich über die Einschätzung des Generalanwalts am Europäischen Gerichtshof. Der hat ja festgestellt, dass die meisten Lkw-Fahrverbote in Nordtirol gegen das EU-Recht verstoßen. Ein gutes Signal von der EU findet der Obmann der Transporteure im LVH, Alexander Oehler. Gleichzeitig befürchtet er, dass es bald andere Fahrverbote geben könnte.
4: Ja, leider Gottes, wenn wir die Tiroler kennen, nachdem ihnen leider Gottes wieder etwas Neues einfallen, dann werden sie sich jetzt schon vorbereiten, was sie ihnen als Neues einfallen könnte. Was hat wieder Katz und Maus gespielt? Sie losen uns zu, aber danach bleibt alles beim Alten. Das heißt, wir reden, aber wir reden leider Gottes um Sicht.
3: Im Herbst wissen wir, ob der Europäische Gerichtshof die Nordtiroler Fahrverbote wirklich kippt. Da fällt er das Urteil. Das Gesundheitswesen in Südtirol schneidet bei einer italienweiten Studie in einigen Bereichen gut ab. Spitzenwerte hat Südtirol in den Bereichen finanzielle Stabilität und wirtschaftliches Gleichgewicht erzielt. Auch bei der Notfallversorgung und beim Rettungsdienst hat unser Gesundheitsdienst gut abgeschnitten. Allerdings gibt es noch Bereiche, wo Südtirol sich laut der Studie verbessern kann, und zwar bei der Impfquote, im Bereich der psychischen Gesundheit und bei der Verschreibung diagnostischer Leistungen. Nach dem Teileinsturz im Bozner Gerichtsgebäude sucht das Land nach Ersatzräumen, das sagt Landeshauptmann Arno Kompatscher. Schon jetzt würden erste Möglichkeiten geprüft, damit die Gerichtstätigkeit möglichst rasch weitergehen kann. Als erstes müsse nun aber geklärt werden, warum es zum Einsturz gekommen ist. Erst danach könne entschieden werden, wie die Dienstleistungen der Justiz wieder vollständig gewährleistet werden könnten, so der Landeshauptmann. Der Idee, dass anstelle des neuen Bibliothekszentrums ein Justizgebäude gebaut werden könnte, erteilt Kompatscher allerdings eine Abfuhr. Noch zum Fußball. Der FC Südtirol ist weiter auf Einkaufstour, auch in Polen. Von dort kommt der Flügelspieler Vasco Lopez zu den Weißroten. Er hat einen 3-Jahres-Vertrag beim FCS unterschrieben. Lopez hatte vorher schon in der ersten Liga in Portugal und auch für die Nationalmannschaft der Kapverden gespielt. Ja, noch ist es verbreitet sonnig, später ziehen ein paar Gewitter durch. Alles weitere zum Wetter gleich.
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3: Mit den warmen Temperaturen bilden sich jetzt am Nachmittag immer mehr Quellwolken und die entladen sich dann auch. An der Grenze zu Nordtirol gibt es jetzt schon dichte Wolken. Auch am Wochenende gibt es besonders am Nachmittag und abends Regenschauer und Gewitter. Am Sonntag weht auch verbreitet Nordföhn. Die Höchstwerte am Wochenende maximal 22 bis 33 Grad. Heute sind maximal 32 Grad drinnen und wir werfen einen Blick auf die aktuellen Temperaturen. Gerade messen wir in Naturns 31 Grad, 26 in Sarntein, 27 in Doblach und in Rednaun 24 Grad.
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11: Guten Nachmittag aus der Landesverkehrsmeldezentrale. Stau wegen Überlastung gibt es auf der Bustertaler Stadtstraße in Richtung Bruneck zwischen St. Zimmern und Kienz und auf der Brenner Stadtstraße zwischen Kardan und Bozen Süd. Kommen Sie gut ans Ziel.
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13: Am Mikrofon Albert Theocke, ich grüße Sie und wir starten in Kürze los mit den Musikneuheiten. Auch aus Südtirol sollten Sie unbedingt dranbleiben. Zudem haben wir heute noch einen Kino-Tipp der Woche und viel, viel, viel gute Musik.

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1: Willkommen zu einer neuen Ausgabe von Hashtag Music. Am Mikrofon Albert de Jaco.
2: Hallo liebe Radio Holiday Hörer, da ist die Ena und ich freue mich, euch jetzt über neuen Release Move in the Fire erwähnt zu erzählen.
3: Ena, kannst du uns erzählen, wie du dazu gekommen bist, am Becherhaus zu drehen?
2: Für mich als Südtirolerin war der Wunsch, das Musikvideo bei Insta zu drehen. Und als VIP-Tollerin hat es mir eben in unsere Gegend da aufs Becherhaus gezogen.
3: Wie ist denn diese Idee entstanden?
2: Wenn das Lied produziert worden ist, war klar, dafür braucht es einen besonderen Ort, der was genau den Song widerspiegelt. Das Becherhaus auf 3195 Höhenmeter ist schon von einem einzigartigen Platz. Und genau die Atmosphäre dort passt zur Stimmung von Move in the Fire. Die Idee ist im Frühjahr entstanden und gemeinsam mit dem Team haben wir noch beschlossen, das Abenteuer wirklich umzugehen. Das Projekt verbindet Musik, Natur und die alpine Landschaft zur audiovisuellen Produktion.
3: Wie bekommt man denn so viel Equipment auf 3195 Metern Meereshöhe rauf?
2: Für uns alle war im Vordergrund, das Projekt möglichst umweltschonend umzusetzen. Und auch die Dezibel sowie ein Einsatz von der Technik, von der Ausrüstung und das ganze notwendige Equipment aufs Minimum zu beschränken. Die gesamte Kameraausrüstung, also die Technik, das Equipment und so weiter ist von Helikopterservice Helikos aufs Becherhaus transportiert worden.
3: Worum geht's denn eigentlich in deinem neuen Song?
2: Move in the Fire handelt von Emotionen, Freiheit und von der Kraft, ganz im Moment zu sein. Und das Feuer steht dabei symbolisch für Energie und Mut, über sich selber hinauszuwachsen. Deswegen ist auch genau das Becherhaus ausgewählt worden. Das Lied thematisiert innere Stärke, emotionale Intensität sowie eben auch besondere Momente und das widerspiegelt genau die Atmosphäre auf dem Becherhaus wieder. Und der Song in Verbindung eben mit dem Musikvideo beim Becherhaus soll eine respektvolle Verbindung von der modernen Musik und von der hochalpinen Natur zeigen, wo eben die Landschaft wertschätzend und authentisch dargestellt wird. Liebe Radio Holiday Hörer, da ist Jena und ich freue mich eigentlich jetzt einen kurzen Teil vom neuen Release Move in the Fire losen zu lassen. Die Premiere von der Veröffentlichung mit dem Musikvideo ist heute auf Nacht um 20 Uhr auf YouTube und anschließend noch ist der Song auf die gängigen Musikplattformen wie Spotify, SoundCloud und so weiter zu finden. Danke Radio Holiday fürs Interview.

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1: Mit Kalifornien schlägt die österreichische Band Laurenz Nikolaus eine weitere Kerbe in das Holz, aus dem ihre Hits Du bist wie und Malediven gemacht sind. Humoristisch mit einem erlaubten Funken Heimatliebe und dem Retro-Sound großer Austropop-Nummern. Ein Lied, wie es im besten Sinne keine andere Band der Gegenwart derzeit machen könnte.
2: Servus, wir sind Laurenz Nikolaus hier bei Radio Holiday und wir erzählen euch ein bisschen was über unsere neue Single Kalifornien. Sie ist entstanden in einer Aufbruchsstimmung, nachdem wir unsere EP geschrieben haben und war eigentlich einer der ersten Songs. Und wir haben uns einfach gedacht, mal weg von zu Hause, wo könnte es noch schön sein? Und im Land of the Dreams hört man ja immer, dass es so toll sein soll. Zurzeit hört man vielleicht nicht mehr so, dass es ganz so toll sein soll. Und das ist auch die Realisation bei dem Song, dass nicht alles, was so aufgeblasen und unendlich toll und groß scheint, auch tatsächlich so ist. Und ja, darum geht es im Lied. Zu Hause ist es dann doch am schönsten und alles, was echt ist, ist irgendwie noch viel schöner. Deswegen bleibt's authentisch, bleibt ihr selber. Bleibt's lieb. Bis bald und Bussis.

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1: Nächster im Bunde ist Aaron, ein amerikanischer Singer-Songwriter, der mit einer Mischung aus Pop, Jazz und Indie bekannt geworden ist. Er stammt aus den USA, wurde anfangs der 2000er Jahre geboren. Erste Aufmerksamkeit erhielt er über Social Media, wo seine selbstgeschriebenen Songs schnell ein großes Publikum fanden. Mit Not For A Lack Of Trying veröffentlicht Aaron jetzt seine neue Single aus seinem Debütalbum Too Close For Running. Das soll am 18. September erscheinen. Der Song verbindet Pop, Jazz und Indie, erzählt von dem Gefühl, dass sich eine Beziehung trotz aller Bemühungen nicht retten oder lenken lässt. Mit seiner Mischung aus eingängigen Melodien, feinen Humor und emotionalen Songwriting zählt der 23-jährige Musiker zu den spannendsten Newcomern seiner Generation.

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1: Nach seinem Erfolgsalbum Hast du kurz Zeit, das im Januar direkt auf Platz 1 der offiziellen deutschen Albumcharts eingestiegen ist, schlägt Vincent Weiss jetzt das nächste Kapitel auf. Mit seiner neuen Single U läutet er einen neuen Musikzyklus ein, voller Leichtigkeit, Euphorie und genau jener Emotionen, für die ihn Millionen Fans lieben. Der Song erzählt von einem Menschen, bei dem sich plötzlich alles mühelos anfühlt, von dem seltenen Gefühl, angekommen zu sein, sich fallen lassen zu können und gemeinsam die Welt ein kleines Stück heller wirken zu lassen. U fängt die Magie einer Verbindung ein, die sich ganz selbstverständlich richtig anfühlt, ehrlich, unbeschwert und voller Glücksmomente. Verpackt in einen mitreißenden Popsound mit eingängiger Hook, entwickelt sich die Single zum perfekten Soundtrack für den Sommer und all die Augenblicke, die man am liebsten für immer festhalten würde.

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1: Kygo hat seine brandneue Single Take Me Back veröffentlicht, für die er sich mit dem US-amerikanischen Country-Pop-Sänger Max McNown zusammengetan hat. Mit Take Me Back treffen Kygos unverwechselbare, von Melodien geprägte Dance-Sounds auf McNowns emotionale Stimme und sein modernes Country-Pop-Songwriting. Eine vielversprechende Kombination, die beide Künstlerwelten miteinander verbindet.

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1: Mit I'd Be Lying meldet sich Kelly Clarkson musikalisch zurück. Es ist ihre erste neue Single seit Where Have You Been aus dem Jahre 2025 und gleichzeitig der Start in ein neues Kapitel ihrer Karriere. Musikalisch verbindet I'd Be Lying eingängige Popmelodien mit kraftvollen Pop-Rock-Elementen. Kelly Clarkson verriet, dass sie sich für die Strophen von Prince inspirieren ließ, mit einem markanten rhythmischen Groove, während der Refrain an ihre großen Empowerment-Hits erinnert. Den Song beschreibt sie selbst als augenzwinkernd und sarkastisch. Es geht darum, die Wahrheit auszusprechen und damit umzugehen, dass andere sie manchmal ganz anders verstehen.

0: Na Flora, schau mal, was ist denn da? Eine Murmele, jetzt gab es. Na Kim, Mama, Kim, ja nutz es. Ach, spiele Muckenmurmele, du musst ja wie langsam reden, so verstehe ich dich ja nicht. Ach so, jetzt habe ich es verstanden. 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
1: Mit ihrer neuen EP Stripped, die heute erscheint, zeigt Sophie and the Giants eine neue Seite von sich, die bislang Fans nur selten zu hören bekommen haben. Bekannt für ihre internationalen Dance-Pop-Sound und euphorischen Clubhymnen, reduziert Sophie auf den drei Songs alles auf das Wesentliche und drückt damit ihre außergewöhnliche Stimme sowie ihr eindringliches Songwriting in den Mittelpunkt. Die EP vereint die bereits im Juni veröffentlichte Akustikversion ihres internationalen Hits In the Dark, die emotionale Ballade Stone Cold sowie den neuen Song Lonely Hearts. Besonders Stone Cold, der Fokustrack dieser EP, markiert einen mutigen kreativen Neuanfang.

In der intimen, vom Klavier getragenen Ballade erzählt Sophie ungeschönt vom schmerzhaften Prozess, sich auseinanderzuleben und eine Liebe loszulassen. Mit ihrer verletzlichsten Veröffentlichung bis heute beweist sie eindrucksvoll, dass hinter den großen Dance-Hits eine außergewöhnliche Singer-Songwriterin steckt.

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1: Für ihre neue Single hat sich das Trio aus Italien Medusa den mehrfach mit Platin ausgezeichneten Superstar Khalid an ihrer Seite geholt. Gemeinsam präsentieren sie eine eindrucksvolle Kollaboration, die zwei der erfolgreichsten Crossover-Acts der internationalen Musikszene zusammenführt. Das ist Weekend.

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1: Bella Kay ist eine der aufregendsten neuen Stimmen im Pop. Sie startete mit viralen Bedroom-Demos und feiert jetzt mit dem Debütalbum den großen Durchbruch. Mit gerade mal 20 Jahren liefert die Texanerin Bella Kay eines der ehrlichsten und mutigsten Pop-Alben des Jahres, My Reckless Abandon. Das Album ist eine rohe, intime Reise zur Selbstakzeptanz nach chaotischen Beziehungen, toxischen Mustern, Body-Issues und dem ganzen emotionalen Chaos, das viele von uns kennen.

Highlights wie der virale Hit I Love It, I Love It, I Love It, Promise oder das starke I Deserve Better zeigen, Bella Kay hält nichts zurück. Ein Album voller guter, schlechter, verwirrender und wunderschöner Gedanken, genau wie das echte Leben

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2: Guten Nachmittag aus der Landesverkehrsmeldezentrale. Stau wegen Überlastung gibt es auf der Bustertaler Stadtstraße in Richtung Bruneck zwischen St. Simon und Kienz und auf der Brenner Stadtstraße zwischen Kardan und Bozen Süd. Kommen Sie gut ans Ziel.

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3: Vorerst keine Sprachgruppenzugehörigkeitserklärungen nötig. 13-Jährige verstirbt nach Unfall auf Brenner-Autobahn. Wir haben einen Mix aus Sonne und Wolken und erste Gewitter. Ich bin Marlies Winkler, schönen Freitagnachmittag.
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3: Für öffentliche Wettbewerbe und Ausschreibungen braucht es vorübergehend keine Sprachgruppenzugehörigkeitserklärung. Das hat Landeshauptmann Arno Kompatscher mit einer Dringlichkeitsmaßnahme entschieden. Grund dafür ist der Teileinsturz des Gerichtsgebäudes in Bozen. Die Erklärungen, die dort gelagert sind, können gerade nicht eingesehen werden, weil ja niemand in das Gebäude darf. Weil die Wettbewerbe des Landes aber weiterlaufen, ist bis auf Widerruf keine Sprachgruppenerklärung notwendig. Damit soll sichergestellt werden, dass zumindest die öffentliche Verwaltung weiterarbeiten kann. Nach dem Unfall auf der Brenner-Autobahn am Dienstag gibt es noch eine Tote. Nun ist auch ein 13-jähriges Mädchen, die Nichte der Urlauberfamilie, verstorben. Sie war in den letzten Tagen noch auf der Intensivstation des Bozner Krankenhauses. Die Urlauberfamilie aus Dänemark war am Dienstag Richtung Süden unterwegs, als es zum Unfall gekommen ist. Die 39-jährige Mutter war schon kurz darauf ihren Verletzungen erlegen. Die Familie war mit ihrem Auto auf der Höhe von Mittewald in einen stehenden LKW in der Nothaltebucht geprallt. Die Nordtiroler Lkw-Fahrverbote stehen auf der Kippe. Der Generalanwalt am Europäischen Gerichtshof hat ja festgestellt, dass die meisten Antitransitmaßnahmen gegen das EU-Recht verstoßen. Eine Hiobsbotschaft, sagt Thomas Benedikter vom Heimatpflegeverband.
4: Wenn man jetzt die Straße wieder in der Form begünstigt, dass zu jeder Zeit jede Art von Waren darüber gekarrt werden dürfen, dann ist das ein gewaltiger Rückschritt zulasten der Lebensqualität für die Menschen im gesamten Korridor, also von Ala bis Kufstein, wäre das verheerend.
3: Die Empfehlungen des EU-Anwalts sind aber noch kein Urteil. Das fällt der Europäische Gerichtshof erst im Herbst. Es ist aber recht wahrscheinlich, dass die Richter den Empfehlungen des Generalanwalts folgen werden. Die EU lockert ihre Regeln für Unternehmen beim CO2-Abbau. Konkret heißt das, dass Firmen ihre CO2-Verschmutzung weniger schnell reduzieren müssen und dass die energieintensive Industrie länger Gratiszertifikate bekommt. Die EU-Kommission begründet das damit, dass es einen Kompromiss geben muss zwischen Klimaschutz und der Wettbewerbsfähigkeit der Unternehmen. Kritik für diese Lockerung gibt es von den Grünen. Mitten in einer Rekordhitzewelle die Emissionsgrenzen aufzuweichen, sei das völlig falsche Signal. Und noch zum Fußball. Der FC Südtirol ist weiter auf Einkaufstour, auch in Polen. Von dort kommt der Flügelspieler Vasco Lopez zu den Roten. Weißroten. Er hat einen 3-Jahres-Vertrag beim FCS unterschrieben. Lopez hatte vorher schon in der ersten Liga in Portugal und auch für die Nationalmannschaft der Kapverden gespielt. Und die ersten Gewitter bahnen sich an. Alles weitere zum Wetter hören Sie gleich.
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3: Ja, bei den meisten von uns gibt es gerade einen Mix aus Sonne und Wolken. Aktuell messen wir auf der Döll 31 Grad, 32 in Leifers, in Sterzing 27 und in Sechsten 24 Grad. Abschnittsweise treffen uns schon die ersten Regenschauer und Gewitter. Gerade wird es schon nass, etwa im Wipptal und im hinteren Arntal. Das Wochenende wird wieder fein, die Sonne zeigt sich oft und am Nachmittag kommen oft auch wieder Gewitterwolken mit ein paar Ladungen Regen verteilt übers Land. Am Sonntag gibt es dazu verbreitet Nordföhn bei Höchstwerten von 22 bis 33 Grad.
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13: Daniel Hofer begrüßt Sie aus der Landesverkehrsmeldezentrale. Kolonnenverkehr und Stau wegen Überlastung gibt es auf der Brenner Autobahn in Fahrtrichtung Norden zwischen Bozen Nord und Klausen sowie in Fahrtrichtung Süden abschnittsweise zwischen Trient Nord und Affi und auf der Bustertaler Staatsstraße in Fahrtrichtung Innichen zwischen St. Siegmund und Kienz sowie bei Bercha. Auf der Brenner Staatsstraße südlich von Kollmann besteht eine Einbahnregelung wegen Arbeiten. Rechnen Sie hier mit Wartezeiten und Staubbildungen. Weitere Verzögerungen wegen Arbeiten gibt es immer auf der Brenner Staatsstraße nördlich von Farn, auf der Landesstraße Meran-Hafling unterhalb von Hafling und auf der Gampenpassstraße zwischen Lana und der Abzweigung Völlern. Kommen Sie gut voran.
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15: Und weiter geht's Richtung Feierabend. Ja, am Freitag heute, da gibt's zunächst einmal den Auftakt vom Crazy Castle Festival hier in Brunnig oder in Gardatal das Garda Sound Festival. Und dieser Mann ist auch in Südtirol an diesem Wochenende. Lemo hier bei uns jetzt zu hören mit Analoge Revolution.

0: Musik aus dem Film, aus dem Kinohit Toy Story 5. Und jetzt hören wir in der Holiday Playlist Duc Dumont, Ocean Drive, Mojo Lady, Hear Me Tonight und Calvin Harris sowie Clementine Douglas Blessings.
1: Und hier sind drei Hits im Mix.

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1: Odysseus. Erinnerst du dich nicht?
2: Regisseur Christopher Nolan bringt einen Klassiker groß ins Kino. Die Odyssee.
1: Donner.
2: Der Fantasy-Epos wurde auf 70mm IMAX-Analogfilm gedreht und dauert 3 Stunden lang.
1: Tod.
2: Einer der meist erwarteten Filme des Jahres.
3: Ich erinnere mich an eine Frau. Einen Sohn. Heimat.
2: Das berühmte antike Epos von Homer erzählt die mystische Geschichte des Odysseus.
4: Ithaka ist ein Königreich ohne König.
2: Des Königs von Ithaka.
4: Mein Vater kehrt wieder heim. Du sehnst dich nach einem Vater, den du nie gekannt hast. Wie ein winselnder Bastard.
2: Nach dem 10-jährigen Trojanischen Krieg beginnt für ihn eine ebenso lange wie gefährliche Heimreise. Unterwegs muss er sich Monstern, Göttern und seinen eigenen inneren Dämonen stellen.
3: Niemand stellt sich zwischen mich und meine Heimat. Nicht einmal die Götter.
2: Während Odysseus um sein Überleben kämpft und den Weg nach Hause sucht, warten seine Frau Penelope und sein Sohn Telemachos in Ithaka sehnsüchtig auf seine Rückkehr und müssen sich gegen aufdringliche Heiratsanwärter behaupten, die Odysseus längst für tot halten.
4: Was wird er tun, wenn er zurückkommt und all diese Freier in seinem Haus findet? Wer sorgt für deine Frau und deinen Sohn?
5: Siehst du es?
4: Mein Vater kehrt zurück.
5: Bringt er Rache?
3: Er bringt alles.
2: Auf der Kinoleinwand zu sehen sind Matt Damon, Anne Hathaway, Tom Holland, Zendaya, Robert Pattinson und weitere große Namen Hollywoods.
6: Ich will, dass all seine Gefolgsleute sterben.
2: Die Odyssee.
6: Ich kann sie noch retten.
7: Du bist ein Mann, der sein Schicksal selbst lenken will. Aber das kannst du nicht kontrollieren.
8: Diese Welt ist Geschichte.
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9: Und wer jetzt gerne ins Kino gehen würde, zum Odeon Kino Bruneck, auf Kosten von Radio Holiday, da kann hier bei uns anrufen 0474 410 771 oder eine WhatsApp schreiben an die 393 22 33 222.

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1: Warme, aber feuchte, labile Luftmassen haben das Wetter heute bestimmt in Südtirol. Mit der Sonne sind auch wieder größere Quellwolken entstanden. In der Folge sind heute am Nachmittag bzw. Abend noch neue Gewitter möglich. Die Temperaturen erreichen höchstwerte bis zu 31 Grad im Südtiroler Unterland. Hoffen wir, dass die Gewitter nicht allzu stark sind, aber denn es gibt ein paar Festivals heute, Gardasound oder Crazy Castle Festival. Und dann haben wir noch was, zum Beispiel jetzt die Aussicht für den morgigen Samstag bzw. Sonntag.
2: Am Wochenende wird es noch einmal heiß, aber nicht ganz stabil. An den Vormittagen immer viel Sonnenschein. Später hinaus, ab dem Nachmittag, muss man dann mit ein paar Gewittern rechnen. Die Höchstwerte am Samstag bis zu 32 Grad, am Sonntag bis zu 31. Nächste Woche wird es dann kühler.
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1: Der Blick auf die Straße in Südtirol. Sie verlieren im Abschnitt Bronneck-West-Rasenantholz eine Viertelstunde wegen Überlastung. Zwischen Oberfintel und Kienz auf der Busterdamer Staatsstraße sind es 10 Minuten wegen Überlastung. Sie verlieren ebenso 10 Minuten zwischen Blumau und Kolmen auf der Brennau Staatsstraße. Und die Sarntaler Staatsstraße, da sind die Tunnels am Taleingang von heute 22 Uhr bis 4.30 Uhr wegen Arbeiten gesperrt. Die Durchfahrt ist um 1 Uhr taleinwärts und um 1.15 Uhr talauswärts möglich. Ansonsten gibt es die Umleitung über den Ritten.
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Sehr coole Musik hier Richtung Feierabend. Das war's auch schon. Jetzt geht's in die Nachrichtenredaktion mit einem Hinweis noch. 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
2: 10 vor 6.
3: Transitverkehr Nordtirol überlegt bereits neue Fahrverbote. Ein Sturzgericht vorübergehend keine Sprachgruppenzugehörigkeitserklärung nötig. Und das Wetter bringt uns Sonne, Wolken und erste Gewitter. Ich bin Marlies Winkler, schönen Freitagabend.
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3: Stehen die Nordtiroler Lkw-Fahrverbote vor dem Aus? Das hoffen zumindest Wirtschaftstreibende, nachdem der Generalanwalt am Europäischen Gerichtshof die Fahrverbote für EU-rechtswidrig befunden hat. Gar nicht begeistert ist dagegen der Bürgermeister von Gries am Brenner, Karl Mühlsteiger. Er spricht zwar von einem Rückschlag, kündigt aber schon neue Maßnahmen an.
5: Das gilt jetzt einmal aufzuarbeiten, zu prüfen und herauszufinden, welche Möglichkeiten ergeben sich dadurch noch vielleicht viel besser wie bisher. Und ich bin schon gespannt auf die ersten Rückmeldungen der einzelnen Experten, wie sie gedenken, in der Sache nun vorzugehen und das weiter zu verbessern.
3: Am Ende könnte vieles beim Alten bleiben, selbst wenn das endgültige EU-Urteil im Herbst die Fahrverbote kippen sollte. Und vielleicht werden die Verbote sogar noch strenger als vorher. Für öffentliche Wettbewerbe und Ausschreibungen braucht es vorübergehend keine Sprachgruppenzugehörigkeitserklärung. Das hat Landeshauptmann Arno Kompatscher mit einer Dringlichkeitsmaßnahme entschieden. Grund dafür ist der Teileinsturz des Gerichtsgebäudes in Bozen. Die Erklärungen, die dort gelagert sind, können gerade nicht eingesehen werden, weil ja niemand in das Gebäude darf. Weil die Wettbewerbe des Landes aber weiterlaufen, ist bis auf Widerruf keine Sprachgruppenerklärung notwendig. Damit soll sichergestellt werden, dass zumindest die öffentliche Verwaltung weiterarbeiten kann. Auf der Geburtenstation des Krankenhauses in Abernoderme dürfen frischgebackene Väter zusammen mit Mama und Baby im Krankenhaus übernachten. Es ist eines der ersten Pilotprojekte dieser Art in Italien. Caroline Klotz ist die Pflegekoordinatorin der Geburtenabteilung im Bozner Krankenhaus. Sie findet das Pilotprojekt gut. So fühlen die Väter noch besser mit eingebunden.
6: Die Geburt eines jeden Kindes ist für jede Familie ein einmaliges Ereignis und die Anwesenheit vom Partner ist einfach für viele Mütter ausschlaggebend und einfach sehr wichtig. Nicht gleich für die Zeit der Geburt, sondern auch für die Zeit danach. Einfach auch, um das emotionelle Wohlbefinden der Mamis zu gewährleisten.
3: Bei uns dürfen Väter nur tagsüber bis 20 Uhr beim Baby bleiben. Im Krankenhaus Bozen wird gerade eine neue Geburtenstation gebaut, aber solche Familienzimmer wie in Abano sind dort nicht vorgesehen. Die EU lockert ihre Regeln für Unternehmen beim CO2-Abbau. Konkret heißt das, dass Firmen ihre CO2-Verschmutzung weniger schnell reduzieren müssen und dass die energieintensive Industrie länger Gratiszertifikate bekommt. Die EU-Kommission begründet das damit, dass es einen Kompromiss geben muss zwischen Klimaschutz und der Wettbewerbsfähigkeit der Unternehmen. Kritik für diese Lockerung gibt es von den Grünen. Mitten in einer Rekordhitzewelle die Emissionsgrenzen aufzuweichen, sei das völlig falsche Signal, sagen sie. Ja, und die ersten Gewitter ziehen auf. Alle Details zum Wetter hören Sie gleich.
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3: Ja, so ganz will sich die Sonne noch nicht verabschieden. Es mischen zwar immer mehr Wolken mit, aber bei den meisten von uns scheint die Sonne noch. In anderen Teilen des Landes wie in Ridnaun haben schon die Wolken die Überhand genommen. Gewitter sind heute auch wieder mit dabei. Stellenweise regnet es auch jetzt schon, wie etwa im Finchgau und im Arntal. Gerade messen wir in Pfatten 33 Grad, 28 in Gossensass, in Eyers 27 und in Mühlwald 23 Grad. Die Sonne ist in den nächsten Tagen auch wieder am Start. Samstag und Sonntag starten wir mit viel Sonnenschein in den Tag hinein. Am Nachmittag und am Abend sind dann wieder Gewitter und Regenschauer möglich. Dazu weht auch teilweise starker Nordföhn. Dazu gibt es Höchstwerte von 22 bis 33 Grad.
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2: Es begrüßt Sie Deborah Gärtner aus der Landesverkehrsmeldezentrale. Auf der Pustertaler Staatsstraße in Richtung Innichen zwischen Bruneck und Bercher Stau wegen Überlastung. Auf der Brenner Staatsstraße zwischen Atzwang und Kullmann Verzögerungen wegen Arbeiten. Kommen Sie gut voran.
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1: Daniel Hofer begrüßt Sie aus der Landesverkehrsmeldezentrale. Auf der Finchgauer Staatsstraße zwischen Latsch und Goldrain hat sich ein Unfall ereignet. Rechnen Sie mit Wartezeiten und ausgedehnten Staus. Fahren Sie vorsichtig.

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1: Die Lerner Franz GmbH in St. Lorenzen sucht zum sofortigen Eintritt einen jungen, dynamischen Magazineur, Magazineurin. 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Sie lieben Schmuck und möchten ihn nicht nur tragen, sondern auch aktiv damit arbeiten. 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Dann melde dich unter der E-Mail-Adresse hr@intercable.com oder ruf an. 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Dann erwartet Sie ein abwechslungsreiches Tätigkeitsfeld von der arbeitsrechtlichen Beratung über die Lohnabrechnung bis hin zur Betreuung nationaler und internationaler Kunden. 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Zu den Aufgaben gehören die Erstellung und Aktualisierung von technischen Zeichnungen und Plänen mit AutoCAD sowie die Mitarbeit bei Bau-, Umbau- und Sanierungsprojekten in Zusammenarbeit mit Technikern und externen Partnern. 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Das Einstiegsgehalt beträgt rund 2.300 Euro brutto monatlich in Vollzeit. Bewerbungen sind bis zum 24. Juli 12 Uhr möglich unter sabes.onboard.org/jobs.
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2: 10 vor 7.
3: Ein Sturz Bozner Gerichtssenatorin Bianco Fiore fordert Aufklärung. Junge Generation der SVP ist gegen Wahlkreisverkleinerung im Unterland. Und Sonne und Gewitter gibt es auch morgen. Ich bin Marlies Winkler, schönen Freitagabend.
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3: In Bozen wird nach dem Teileinsturz des Gerichtsgebäudes weiter nach Lösungen gesucht. Das Land sucht nach Ausweichräumen, damit die Justiz mit ihrer Arbeit weitermachen kann. Und Landeshauptmann Arno Kompatscher hat heute eine Sonderregelung erlassen. Vorübergehend braucht es für öffentliche Wettbewerbe keine Sprachgruppenzugehörigkeitserklärung. Die Unterlagen sind derzeit nicht zugänglich, weil ja niemand in das Gerichtsgebäude darf. Senatorin Michaela Biancofiore fordert unterdessen eine umfassende Aufklärung des Falls. Sollten statische Probleme bereits bekannt gewesen sein, stelle sich die Frage, weshalb das Gerichtsgebäude weiterhin regulär geöffnet gewesen sei. Die Ursache des Einsturzes ist weiterhin unklar. Die Ermittlungen laufen. Die geplanten Änderungen am Wahlkreis Bozen-Unterland sorgen für viel Kritik. Jetzt meldet sich auch die junge Generation der SVP zu Wort. Sie stellt sich geschlossen hinter das Unterland und ist dagegen, dass der Wahlkreis verkleinert wird. Mehrheitlich deutschsprachige Gemeinden im Überetsch und Unterland kommen mit der Änderung zum Wahlkreis Finchgau bzw. zum Wahlkreis Bustertal. Das hatte der Parlamentarier Alessandro Urzi von Fratelli d'Italia so beantragt. Er will damit sicherstellen, dass im Unterland ein Italiener gewinnt. Die junge Generation sagt, Rom dürfe nicht über die Köpfe Südtirols hinweg entscheiden. Wer am Wahlkreis schraubt, schraube an der Südtiroler Autonomie. Die Geburt des eigenen Kindes ist wohl ein unvergesslicher Moment für die Eltern und gerade die ersten Stunden sind etwas ganz Besonderes. Doch während die Mutter einige Tage im Krankenhaus bleibt, müssen Väter daheim schlafen. Eine Klinik in Abernoderme ändert das jetzt. Dort wurden 11 Zimmer so umgebaut, dass Väter zumindest die erste Nacht bleiben können. Im Bozner Krankenhaus wird gerade eine neue Geburtenstation gebaut. Solche Familienzimmer wie in Abano sind aber nicht vorgesehen, das sagt Gesundheitslandesrat Hubert Mesner.
5: Es ist so, dass es strukturell sehr, sehr schwierig ist, für Väter und Mütter zu haben den Platz. Aber ich muss dazu sagen, dass unsere Väter bei jeder Geburt dabei sein können. In diesem Sinn denke ich, dass es nicht unbedingt jetzt extrem wichtig ist, dass Väter auch drinnen bleiben. Meistens sind ja weitere Kinder oder andere Personen zu Hause, die versorgt werden müssen.
3: Bei uns in Südtirol ist es so, dass Väter nur untertags bei den Babys bleiben dürfen. Abends gegen 20 Uhr müssen sie das Krankenhaus verlassen. Am Montag bekommt Großbritannien voraussichtlich einen neuen Premierminister. Nach dem Rücktritt von Keir Starmer wird nun Andy Burnham der neue Chef der Labour-Partei und er soll ab nächster Woche auch neuer Regierungschef werden. Andy Burnham war zuvor Bürgermeister von Greater Manchester. Er wird zum 7. Premier in Großbritannien innerhalb von nur 10 Jahren. Keir Starmer war im Juni zurückgetreten, weil er schlechte Umfragewerte hatte. Am Frankfurter Flughafen sind 4 Beschäftigte an Malaria erkrankt. Sie haben sich vermutlich durch eine Mücke infiziert, die mit einem Flugzeug eingeschleppt wurde. Solche Fälle sind sehr selten. Normalerweise sind nur Fernreisende von Malaria betroffen, die im Ausland infiziert wurden. Ja, und Sonne und einzelne Gewitter erwarten uns auch am Wochenende. Alle Details zum Wetter gleich.
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3: Ja, dieses Duo aus Sonne und Wolken begleitet einige von uns noch durch diesen Freitagabend. In einigen Landesteilen zieht es aber zu. Dort gibt es jetzt schon dunkle Wolken, wie etwa im Bustertal. Und bei einigen regnet es auch schon, wie gerade etwa im Burggrafenamt rund um Meran. Wir messen jetzt in Schnals 21 Grad, 22 in Pfunders, 27 in Doblach und in Neumarkt 33 Grad. Das Wochenende hält wieder das volle Programm parat. Die Sonne lässt uns gut in den Tag starten. Am Nachmittag sind bei Föhn sowohl Samstag als auch am Sonntag wieder Regen und Gewitter möglich. Dazu gibt es am Wochenende Höchstwerte von 22 bis 33 Grad.
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2: Daniel Hofer begrüßt Sie auf der Landesverkehrsmeldezentrale. Auf der Finchgauer Staatsstraße zwischen Latsch und Goldrain hat sich ein Unfall ereignet. Rechnen Sie mit Wartezeiten und Staus in beiden Fahrtrichtungen. Und auf der Bustertaler Staatsstraße in Fahrtrichtung Innichen zwischen St. Siegmund und Kienz kommt es noch zu Verzögerungen und Kolonnenverkehr wegen Überlastung. Kommen Sie gut voran.
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1: Schönen Abend wünscht Daniel Hofer aus der Landesverkehrsmeldezentrale. Auf der Saantaler Staatsstraße zwischen Bozen und Halbweg in den Tunnels Nachtsperre von 22 bis 4.30 Uhr wegen Installationsarbeiten. Mögliche Durchfahrt um 1 Uhr in Fahrtrichtung Saantal und mögliche Durchfahrt um 1.15 Uhr in Fahrtrichtung Bozen. Umleitung über den Ritten. Und auf der Landesstraße Reischach in Brunneck Nachtsperre von 20 bis 7 Uhr wegen einer Veranstaltung. Gute und sichere Fahrt.

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1: Schönen Abend wünscht Daniel Hofer auf der Landesverkehrsmeldezentrale. Auf der Saantaler Staatsstraße zwischen Bozen und Halbweg in den Tunnels Nachtsperre von 22 bis 4.30 Uhr wegen Installationsarbeiten. Mögliche Durchfahrt um 1 Uhr in Fahrtrichtung Saantal und mögliche Durchfahrt um 1.15 Uhr in Fahrtrichtung Bozen. Umleitung über den Ritten. Und auf der Landesstraße Reischach in Brunneck Nachtsperre von 20 bis 7 Uhr wegen einer Veranstaltung. Gute und sichere Fahrt.

0: jetzt.
1: Liebe Radio Holiday Hörer, da ist Jena und ich freue mich eigentlich jetzt Move in the Fire losen zu lassen. Die Premiere von der Veröffentlichung mit dem Musikvideo ist heute auf Nacht um 20 Uhr auf YouTube und anschließend noch ist der Song auf die gängigen Musikplattformen wie Spotify, SoundCloud und so weiter zu finden. Danke Radio Holiday fürs Interview.